0: Der dafür von den gesetzlichen Krankenkassen und der Stiftung Patientenschutz, wie Ursula Winkler berichtet.
1: Wer seine Angehörigen pflegt, soll künftig weniger Rente als bisher bekommen. Das sehen die bisherigen Sparpläne vor. Diesen Punkt will Linnemann ändern. Er nennt die Pflegenden die Alltagshelden Deutschlands. Patientenschützer loben bereits das Ende eines politischen Irrwegs. Auch der Spitzenverband der gesetzlichen Kassen nennt die Kürzungen für Pflegende einen falschen Ansatz. Es brauche zur Finanzierung eine bessere Lösung, als weiter die Beitragszahler der Pflegeversicherung zur Kasse zu bitten, sagte Vorstandschef Blatt.
0: In der türkischen Hauptstadt Ankara ist ein Waldbrand ausgebrochen. Betroffen ist laut Behörden ein Gebiet in einem Bezirk im Osten der Stadt. Auf Bildern ist zu sehen, wie die Flammen am Stadtrand lodern. Ob Wohngegenden gefährdet sind, ist im Moment noch unklar. Einsatzkräfte versuchen, ein Ausbreiten der Flammen zu verhindern. Formel-1-Weltmeister Lando Norris hat das erste Rennen nach der Sommerpause gewonnen. Der Engländer im McLaren setzte sich in Zandvoort beim letzten Grand Prix der Niederlande durch und gewann sein zweites Saisonrennen nacheinander. Norris verwies WM-Spitzenreiter Kimi Antonelli im Mercedes auf den zweiten Platz. Dritter wurde Antonellis Teamkollege George Russell.
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0: Im Moment ist der Himmel meist klar und bis zum frühen Morgen, da kühlt es ab auf richtig frische 10 bis 5 Grad. Heute zum Wochenstart, da gibt's nach örtlichem Frühnebel bayernweit viel Sonnenschein. Nur im Süden, da ziehen ein paar harmlose Wolkenfelder durch. Die Werte, die klettern heute auf 19 bis 25 Grad.
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0: Die A6 haben wir in Nürnberg Richtung Pilsen. Bitte aufpassen, zwischen dem Kreuz Nürnberg Süd und Nürnberg Langwasser. Hier gab es einen Unfall. Dann die A6 Nürnberg Richtung Heilbronn. Auch hier bitte vorsichtig fahren zwischen Nürnberg Langwasser und dem Kreuz Nürnberg Süd. Da steht auf der linken Spur ein Pannenauto. Und noch die A9 Nürnberg Richtung München. Hier ein defekter Schwertransporter auf der rechten Spur. Und zwar zwischen Langenbruck und dem Dreieck Holledau.
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3: Ich bin Hendrik Daum. Bundeskanzler Merz hat angekündigt, einen größeren Schwerpunkt auf die Wirtschaftspolitik zu legen. In Deutschland gehe es um Wachstum und Beschäftigung, sagte Merz. Vor allem bei den Gesetzgebungsverfahren.

0: dafür von den gesetzlichen Krankenkassen und der Stiftung Patientenschutz, wie Ursula Winkler berichtet.
1: Wer seine Angehörigen pflegt, soll künftig weniger Rente als bisher bekommen. Das sehen die bisherigen Sparpläne vor. Diesen Punkt will Linnemann ändern. Er nennt die Pflegenden die Alltagshelden Deutschlands. Patientenschützer loben bereits das Ende eines politischen Irrwegs. Auch der Spitzenverband der gesetzlichen Kassen nennt die Kürzungen für Pflegende einen falschen Ansatz. Es brauche zur Finanzierung eine bessere Lösung, als weiter die Beitragszahler der Pflegeversicherung zur Kasse zu bitten, sagte Vorstandschef Blatt.
0: Formel-1-Weltmeister Lando Norris hat das erste Rennen nach der Sommerpause gewonnen. Der Engländer im McLaren setzte sich in Zandvoort beim letzten Grand Prix der Niederlande durch und gewann sein zweites Saisonrennen nacheinander. Norris verwies WM-Spitzenreiter Kimi Antonelli im Mercedes auf den zweiten Platz. Dritter wurde Antonellis Teamkollege George Russell.
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0: Im Moment ist der Himmel meist klar und bis zum frühen Morgen, da kühlt es ab auf richtig frische 10 bis 5 Grad. Heute zum Wochenstart, da gibt's nach örtlichem Frühnebel bayernweit viel Sonnenschein. Nur im Süden, da ziehen ein paar harmlose Wolkenfelder durch. Die Werte, die klettern heute auf 19 bis 25 Grad.
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5: Mit Hendrik Daum. Die Möglichkeit zur telefonischen Krankschreibung will die Schwarz-Rote Koalition ja abschaffen. Kritik kommt jetzt von AOK-Chefin Reimann. In den Funke-Zeitungen verteidigt sie die telefonische Krankschreibung, gerade in Zeiten von Infektionswellen, als gutes Mittel, wie David Riemer berichtet.
6: Laut der AOK-Chefin können telefonische Krankschreibungen Ansteckungen vermeiden und medizinisches Personal schützen. Eine missbräuchliche Nutzung kann sie nicht feststellen. Auch die geplante Pflicht zur Vorlage einer Arbeitsunfähigkeitsbescheinigung ab dem ersten Krankheitstag hält Reimann für unsinnig. Eine solche Pflicht binde Kapazitäten, die für die Versorgung nicht zur Verfügung stünden.
5: Der Chef des Mittelstandsverbands Ahlhaus hat Bundeskanzler Merz dazu aufgerufen, in der Koalition stärker durchzugreifen. In der neuen Osnabrücker Zeitung warf Ahlhaus der Regierung schlechte Kommunikation und Planlosigkeit vor. Das Zerreden wichtiger Reformen, etwa bei der Rente oder im Gesundheitssektor, zerstöre das Vertrauen sowohl der Bürger als auch der Wirtschaft. Laut einer Berechnung der Umweltschutzorganisation Greenpeace hat der Hitzesommer 2026 volkswirtschaftliche Schäden in Höhe von mindestens 36 Milliarden Euro verursacht. Grund sind Greenpeace zufolge Ernteausfälle, Waldbrände und verminderte Produktivität in der Wirtschaft. Greenpeace fordert die Bundesregierung auf, der Klimakrise etwas entgegenzusetzen. Ein Weiter-so könne man sich auch aus wirtschaftlicher Sicht nicht mehr leisten. In der türkischen Hauptstadt Ankara ist ein Waldbrand ausgebrochen. Betroffen ist laut Behörden ein Gebiet in einem Bezirk im Osten der Stadt. Auf Bildern ist zu sehen, wie die Flammen am Stadtrand lodern. Ob Wohngegenden gefährdet sind, ist im Moment noch unklar. Einsatzkräfte versuchen, ein Ausbreiten der Flammen zu verhindern. Zum Fußball. Im DFB-Pokal ist Greuther Fürth nach einem 1:2 gegen Bochum ausgeschieden. Für eine Überraschung sorgte Regionalligist Jedelo 2, der den Bundesliga-Absteiger Heidenheim aus dem Pokal warf. In der zweiten Runde stehen auch Freiburg, Mönchengladbach, Mainz, Union Berlin, Paderborn, Dresden, Darmstadt, Magdeburg und Essen.
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5: Im Moment ist der Himmel meist klar und bis zum frühen Morgen, da kühlt es ab auf richtig frische 10 bis 5 Grad. Heute zum Wochenstart, da gibt's nach örtlichem Frühnebel bayernweit viel Sonnenschein. Nur im Süden, da ziehen ein paar harmlose Wolkenfelder durch. Die Werte, die klettern heute auf 19 bis 25 Grad.
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5: Wir starten mit der A6 Nürnberg Richtung Pilsen. Die ist nach einem Unfall gesperrt jetzt zwischen dem Kreuz Nürnberg Süd und Nürnberg Langwasser. Ihr werdet hier umgeleitet über die U21. Dann schauen wir auf die A6 Nürnberg Richtung Heilbronn. Hier ein Pannenauto auf der linken Spur zwischen Nürnberg Langwasser und dem Kreuz Nürnberg Süd. Weiter auf die A9 Nürnberg Richtung München. Da steht zwischen Langenbruck und dem Dreikolledau ein defekter Schwertransporter auf der rechten Spur. Dann die A70 Schweinfurt-Werneck Richtung Bamberg, ein defekter Bus auf dem Standstreifen. Bitte vorsichtig fahren zwischen Schonungen und Haßfurt. Und noch die A73 Feucht-Nürnberg. Hier haben wir eine Unfallaufnahme am Kreuz Nürnberg Süd. Deshalb ist die Überleitung zur A6 Richtung Pilsen aktuell gesperrt.
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4: Ich bin Hendrik Daum. Die Möglichkeit zur telefonischen Krankschreibung will die schwarz-rote Koalition ja abschaffen. Kritik kommt jetzt von AOK-Chefin Reimann. In den Funke-Zeitungen verteidigt sie die telefonische Krankschreibung, gerade in Zeiten von Infektionswellen, als gutes Mittel, wie David Riemer berichtet.
5: Laut der AOK-Chefin können telefonische Krankschreibungen Ansteckungen vermeiden und medizinisches Personal schützen. Eine missbräuchliche Nutzung kann sie nicht feststellen. Auch die geplante Pflicht zur Vorlage einer Arbeitsunfähigkeitsbescheinigung ab dem ersten Krankheitstag hält Reimann für unsinnig. Eine solche Pflicht binde Kapazitäten, die für die Versorgung nicht zur Verfügung stünden.
4: Der Chef des Mittelstandsverbands Ahlhaus hat Bundeskanzler Merz dazu aufgerufen, in der Koalition stärker durchzugreifen. In der neuen Osnabrücker Zeitung warf Ahlhaus der Regierung schlechte Kommunikation und Planlosigkeit vor. Das Zerreden wichtiger Reformen, etwa bei der Rente oder im Gesundheitssektor, zerstöre das Vertrauen sowohl der Bürger als auch der Wirtschaft. Laut einer Berechnung der Umweltschutzorganisation Greenpeace hat der Hitzesommer 2026 volkswirtschaftliche Schäden in Höhe von mindestens 36 Milliarden Euro verursacht. Grund sind Greenpeace zufolge Ernteausfälle, Waldbrände und verminderte Produktivität in der Wirtschaft. Greenpeace fordert die Bundesregierung auf, der Klimakrise etwas entgegenzusetzen. Ein Weiter-so könne man sich auch aus wirtschaftlicher Sicht nicht mehr leisten. Zum Fußball. Im DFB-Pokal ist Greuther Fürth nach einem 1:2 gegen Bochum ausgeschieden. Für eine Überraschung sorgte Regionalligist Jedelo 2, der den Bundesliga-Absteiger Heidenheim aus dem Pokal warf. In der zweiten Runde stehen auch Freiburg, Mönchengladbach, Mainz, Union Berlin, Paderborn, Dresden, Darmstadt, Magdeburg und Essen.
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4: Im Moment ist der Himmel meist klar und bis zum frühen Morgen, da kühlt es ab auf richtig frische 10 bis 5 Grad. Heute zum

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3: Mit Hendrik Daum. Das politische Berlin erwacht, die Sommerpause ist zu Ende. Unter anderem steht das erste Treffen der CDU-Spitze auf dem Programm. Bundeskanzler und Parteichef Merz ist aus seinem langen Urlaub zurück und leitet heute die Sitzung des CDU-Präsidiums. Uli Reitinger berichtet.
4: Man kann im Sinne von Merz nur hoffen, dass er sich gut erholt hat in den letzten 3 Wochen, denn es dürfte direkt anstrengend werden. Da ist die Unzufriedenheit in den eigenen Reihen mit Merz Führungsstil, da sind seine katastrophalen persönlichen Umfragewerte und da sind die schwachen Umfragen aus CDU-Sicht vor den Landtagswahlen im Herbst. Morgen trifft sich die schwarz-rote Bundesregierung im Schloss Neu-Hardenberg in Brandenburg. Eine Arbeitsklausur, wie es heißt, ausdrücklich kein Krisentreffen.
3: In der Bamberger Altstadt ist ein Auto frontal in ein Wohnhaus gerast und hat dabei die Außenwand durchbrochen. 2 Menschen in dem Wagen wurden schwer verletzt. Das Auto schleuderte zuvor durch den Außenbereich einer Gaststätte, wo zum Unfallzeitpunkt aber glücklicherweise niemand saß. Warum es zu dem Crash kam, ist noch unklar. Statiker müssen jetzt prüfen, ob das Haus einsturzgefährdet ist. In der türkischen Hauptstadt Ankara ist ein Waldbrand ausgebrochen. Betroffen ist laut Behörden ein Gebiet in einem Bezirk im Osten der Stadt. Auf Bildern ist zu sehen, wie die Flammen am Stadtrand lodern. Ob Wohngegenden gefährdet sind, ist im Moment noch unklar. Einsatzkräfte versuchen, ein Ausbreiten der Flammen zu verhindern. Die Bahngewerkschaft EVG droht mit einem bundesweiten Streik im Regionalverkehr, sollte die Politik nicht für mehr Sicherheit sorgen. EVG-Chef Burkhardt sagte, Hintergrund sei die zunehmende Gewalt gegen Bahnpersonal. Wenn die Politik nicht bis Ende des Jahres konkret etwas unternehme, dann werde gestreikt. Laut Bundesverkehrsministerium ist allerdings ein entsprechendes Gesetz bereits in Arbeit. Formel-1-Weltmeister Lando Norris hat das erste Rennen nach der Sommerpause gewonnen. Der Engländer im McLaren setzte sich in Zandvoort beim letzten Grand Prix der Niederlande durch und gewann sein 2. Saisonrennen nacheinander. Norris verwies EM-Spitzenreiter Kimi Antonelli im Mercedes auf den 2. Platz. 3. wurde Antonellis Teamkollege George Russell. Für den 4-maligen Weltmeister Max Verstappen war sein Heimrennen bereits nach 1 Runde beendet. Der Niederländer hatte einen Unfall, konnte aber aus seinem völlig demolierten Red Bull unverletzt aussteigen.
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3: Heute zum Wochenstart gibt's nach örtlichem Frühnebel bayernweit viel Sonnenschein. Nur im Süden, da ziehen ein paar harmlose Wolkenfelder durch. Die Werte klettern heute auf 19 bis 25 Grad.
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3: Die A6 Nürnberg Richtung Pilsen bleibt gesperrt zwischen dem Kreuz Nürnberg Süd und Nürnberg Langwasser. Hier laufen jetzt Reinigungsarbeiten. Ihr werdet umgeleitet über die U21. Dann die A6 Nürnberg Richtung Heilbronn. Auch hier Reinigungsarbeiten zwischen Nürnberg Langwasser und dem Kreuz Nürnberg Süd. Die linke Spur ist gesperrt. Und dann haben wir noch die A73 Feucht Nürnberg. Auch hier laufen Reinigungsarbeiten am Kreuz Nürnberg Süd. Deshalb ist die Überleitung zur A6 Richtung Pilsen jetzt gesperrt.
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2: Ich bin Hendrik Daum. Das politische Berlin erwacht, die Sommerpause ist zu Ende. Unter anderem steht das erste Treffen der CDU-Spitze auf dem Programm. Bundeskanzler und Parteichef Merz ist aus seinem langen Urlaub zurück und leitet heute die Sitzung des CDU-Präsidiums. Uli Reitinger berichtet.
3: Man kann im Sinne von Merz nur hoffen, dass er sich gut erholt hat in den letzten drei Wochen, denn es dürfte direkt anstrengend werden. Da ist die Unzufriedenheit in den eigenen Reihen mit Merz' Führungsstil, da sind seine katastrophalen persönlichen Umfragewerte und da sind die schwachen Umfragen aus CDU-Sicht vor den Landtagswahlen im Herbst. Morgen trifft sich die schwarz-rote Bundesregierung im Schloss Neu-Hardenberg in Brandenburg. Eine Arbeitsklausur, wie es heißt, ausdrücklich kein Krisentreffen.
2: In der Bamberger Altstadt ist ein Auto frontal in ein Wohnhaus gerast und hat dabei die Außenwand durchbrochen. Zwei Menschen in dem Wagen wurden schwer verletzt. Das Auto schleuderte zuvor durch den Außenbereich einer Gaststätte, wo zum Unfallzeitpunkt aber glücklicherweise niemand saß. Warum es zu dem Crash kam, ist noch unklar. Statiker müssen jetzt prüfen, ob das Haus einsturzgefährdet ist. In der türkischen Hauptstadt Ankara ist ein Waldbrand ausgebrochen. Betroffen ist laut Behörden ein Gebiet in einem Bezirk im Osten der Stadt. Auf Bildern ist zu sehen, wie die Flammen am Stadtrand lodern. Ob Wohngegenden gefährdet sind, ist im Moment noch unklar. Formel-1-Weltmeister Lando Norris hat das erste Rennen nach der Sommerpause gewonnen. Der Engländer im McLaren setzte sich in Zandvoort beim letzten Grand Prix der Niederlande durch und gewann sein zweites Saisonrennen nacheinander. Norris verwies WM-Spitzenreiter Kimi Antonelli im Mercedes auf den zweiten Platz. Dritter wurde Antonellis Teamkollege George Russell.
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2: Heute zum Wochenstart gibt's nach örtlichem Frühnebel bayernweit viel Sonnenschein. Nur im Süden, da ziehen ein paar harmlose Wolkenfelder durch. Die Werte klettern heute auf 19 bis 25 Grad.
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1: Sommer, Sonne, Ausflugstag. Und dann kommt der Moment, wo es wieder heimgeht und wir merken, die Sicherheitsgurte, sie sind nach Stunden in der Sonne richtig heiß geworden im Auto. Juliane, wie kriegen wir die Dinger denn wieder kühl?
2: Wir sprühen die Gurte einfach mit etwas Wasser aus einer Sprühflasche ein. Das Wasser verdunstet nämlich und kühlt den Gurt innerhalb kurzer Zeit spürbar ab, auch wenn das Wasser nicht eiskalt ist. Am besten vor dem Losfahren dann einfach nochmal mit der Hand testen.
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1: Mit Hendrik Daum einen schönen guten Morgen. Die Möglichkeit zur telefonischen Krankschreibung will die schwarz-rote Koalition ja abschaffen. Kritik kommt jetzt von AOK-Chefin Reimann. In den Funke-Zeitungen verteidigt sie die telefonische Krankschreibung gerade in Zeiten von Infektionswellen als gutes Mittel, wie David Riemer berichtet.
2: Laut der AOK-Chefin können telefonische Krankschreibungen Ansteckungen vermeiden und medizinisches Personal schützen. Eine missbräuchliche Nutzung kann sie nicht feststellen. Auch die geplante Pflicht zur Vorlage einer Arbeitsunfähigkeitsbescheinigung ab dem ersten Krankheitstag hält Reimann für unsinnig. Eine solche Pflicht binde Kapazitäten, die für die Versorgung nicht zur Verfügung stünden.
1: Der Chef des Mittelstandsverbands Ahlhaus hat Bundeskanzler Merz dazu aufgerufen, in der Koalition stärker durchzugreifen. In der neuen Osnabrücker Zeitung warf Ahlhaus der Regierung schlechte Kommunikation und Planlosigkeit vor. Das Zerreden wichtiger Reformen, etwa bei der Rente oder im Gesundheitssektor, zerstöre das Vertrauen sowohl der Bürger als auch der Wirtschaft. In der Bamberger Altstadt ist ein Auto frontal in ein Wohnhaus gerast und hat dabei die Außenwand durchbrochen. Zwei Menschen in dem Wagen wurden schwer verletzt. Das Auto schleuderte zuvor durch den Außenbereich einer Gaststätte, wo zum Unfallzeitpunkt aber glücklicherweise niemand saß. Warum es zu dem Crash kam, ist noch unklar. Statiker müssen jetzt prüfen, ob das Haus einsturzgefährdet ist. Laut einer Berechnung der Umweltschutzorganisation Greenpeace hat der Hitzesommer 2026 volkswirtschaftliche Schäden in Höhe von mindestens 36 Milliarden Euro verursacht. Grund sind Greenpeace zufolge Ernteausfälle, Waldbrände und verminderte Produktivität in der Wirtschaft. Greenpeace fordert die Bundesregierung auf, der Klimakrise etwas entgegenzusetzen. Ein Weiter-so könne man sich auch aus wirtschaftlicher Hinsicht nicht mehr leisten. Der Blick zum Fußball: im DFB-Pokal ist Greuther Fürth nach einem 1:2 gegen Bochum ausgeschieden. Für eine Überraschung sorgte Regionalligist Jedelo 2, der den Bundesliga-Absteiger Heidenheim aus dem Pokal warf. In der zweiten Runde stehen auch Freiburg, Gladbach, Mainz, Union Berlin, Paderborn, Dresden, Darmstadt, Magdeburg und Essen.
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3: Heute bekommen wir viel Sonnenschein, es bleibt trocken, bei Tagestopwerten bis zu 22 Grad.
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3: Da ist momentan noch alles frei soweit.
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3: Da habe ich auch noch keinen. Wenn ihr was habt, gerne her damit per Telefon oder WhatsApp unter 08000 1064 1064.
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3: Einen schönen guten Morgen wünsche ich euch und diese Nummer hier, die passt perfekt zum Start in die neue Woche. Hier ist einer eurer Lieblings-80er mit Here I Go Again, kommt jetzt Whitesnake. Lasst es euch gut gehen.

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0: Hier ist das Top FM Frühstücksradio. Schönen guten Morgen euch.
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1: Ich bin Hendrik Daum. Einen schönen guten Morgen. Die Möglichkeit zur telefonischen Krankschreibung will die schwarz-rote Koalition ja abschaffen. Kritik kommt jetzt von AOK-Chefin Reimann. In den Funke-Zeitungen verteidigt sie die telefonische Krankschreibung, gerade in Zeiten von Infektionswellen, als gutes Mittel, wie David Riemer berichtet.
2: Laut der AOK-Chefin können telefonische Krankschreibungen Ansteckungen vermeiden und medizinisches Personal schützen. Eine missbräuchliche Nutzung kann sie nicht feststellen. Auch die geplante Pflicht zur Vorlage einer Arbeitsunfähigkeitsbescheinigung ab dem ersten Krankheitstag hält Reimann für unsinnig. Eine solche Pflicht binde Kapazitäten, die für die Versorgung nicht zur Verfügung stünden.
1: Der Chef des Mittelstandsverbands Ahlhaus hat Bundeskanzler Merz dazu aufgerufen, in der Koalition stärker durchzugreifen. In der neuen Osnabrücker Zeitung warf Ahlhaus der Regierung schlechte Kommunikation und Planlosigkeit vor. Das Zerreden wichtiger Reformen, etwa bei der Rente oder im Gesundheitssektor, zerstöre das Vertrauen sowohl der Bürger als auch der Wirtschaft. In der Bamberger Altstadt ist ein Auto frontal in ein Wohnhaus gerast und hat dabei die Außenwand durchbrochen. Zwei Menschen in dem Wagen wurden schwer verletzt. Das Auto schleuderte zuvor durch den Außenbereich einer Gaststätte, wo zum Unfallzeitpunkt aber glücklicherweise niemand saß. Warum es zu dem Crash kam, ist noch unklar. Statiker müssen jetzt prüfen, ob das Haus einsturzgefährdet ist. Der Blick zum Fußball. Im DFB-Pokal ist Greuther Fürth nach einem 1:2 gegen Bochum ausgeschieden. Für eine Überraschung sorgte Regionalligist Jedelo 2, der den Bundesliga-Absteiger Heidenheim aus dem Pokal warf. In der zweiten Runde stehen auch Freiburg, Gladbach, Mainz, Union Berlin, Paderborn, Dresden, Darmstadt, Magdeburg und Essen.
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3: Heute ist es ziemlich frisch in der Früh. Wir haben stellenweise Temperaturen unter 10 Grad. Aber im Laufe des Tages geht's rauf auf Tagestopwerte von 21 bis 25 Grad. Dazu haben wir viel Sonnenschein und stellenweise mal ein paar dünne Wolkenfelder. Morgen, da sind einige Wolken unterwegs und auch einige Schauer. Bis zum Nachmittag ist dann meistens alles durch und die Sonne kommt raus bei Tagestopwerten bis zu 25 Grad.
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3: Guten Morgen auf die Straßen, da ist momentan noch alles frei soweit.
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3: Habe ich auch noch keinen. Wenn ihr was habt, 08000 1064 1064, die Nummer zu uns für Telefon und für

Gesundheit kann so einfach sein. Diese eine Alltagsgewohnheit ist ein Jungbrunnen für unseren Körper. Hier ist das Top FM Frühstücksradio und eine britische Studie hat jetzt rausgefunden, Treppensteigen ist der absolute Knaller. Wenn wir regelmäßig Treppen steigen, haben wir ein bis zu 40% niedrigeres Risiko für Herz-Kreislauf-Erkrankungen. Und Treppensteigen lässt sich ja auch so schön in den Alltag integrieren. Vielleicht gar kein schlechter Vorsatz so zum Wochenstart. Ihr hört Radio Top FM, lasst es euch gut gehen.

0: 3:45. Schönen guten Morgen.
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0: Und am Wochenende beim Radeln ist mir aufgefallen, es schaut schon ein bisschen nach Herbst aus, gell? Also vor allem auch die Blätter, die verfärben sich jetzt schon. Warum das denn eigentlich?
2: Mit Herbst hat das nichts zu tun, sondern mit Stress. Bäume verlieren über ihre Blätter viel Wasser. Wenn es jetzt lange heiß oder trocken ist, dann fährt der Baum eine Art Sparprogramm hoch. Er baut den grünen Blattfarbstoff ab, kappt die Versorgung einzelner Blätter und wirft sie früher ab. So verdunstet weniger Wasser. Gelbe Blätter im Sommer sind also häufig ein Schutzsignal des Baums und nicht der Startschuss für den Herbst.
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3: Mit Pia Wörth. Schönen guten Morgen. Mehr Sicherheit für Zugbegleiter. Das fordert die Eisenbahn- und Verkehrsgewerkschaft EVG. Nach Angaben der Gewerkschaft kommt es bundesweit täglich zu 5 bis 8 Übergriffen auf Bahnpersonal. Nun soll sich die Politik darum kümmern. Passiert bis Ende des Jahres nichts, drohen massive Zugausfälle. Wer auf der A995 Richtung München unterwegs ist, der braucht Geduld. Zwischen München-Giesing und dem Autobahnkreuz München-Süd wird die Fahrbahn erneuert. Seit gestern sind die Auffahrten Sauerlach und Oberhaching deshalb gesperrt. Ab morgen kommt auch Taufkirchen-West mit dazu. Und auch für Bahnpendler ändert sich was. Ab morgen halten einige S-Bahnen Richtung München nicht mehr in Leim. Und 3 Titel, ein Verein. Der FC Bayern hat bei den wichtigsten Fußballauszeichnungen in Deutschland abgeräumt. Harry Kane ist zum Fußballer des Jahres gewählt worden, Bayern-Coach Vincent Kompany zum Trainer des Jahres und Julia Quinn zur Fußballerin des Jahres. Top-FM-Reporter Ronny Thorau.
4: Dass der FC Bayern bei den Männerpreisen abräumt, kommt wenig überraschend, so souverän wie die Bayern letzte Saison aufspielten. Bayern-Coach Kompany galt bei den Trainern auch als klarer Favorit, nachdem er die Bayern zum Double-Gewinn gecoacht hat. Dass Julia Quinn zur Fußballerin des Jahres in Deutschland gekürt wurde, kommt etwas überraschender nach ihren vielen jüngsten Verletzungen. Sportkollegen würdigen aber vor allem neben ihrem Spiel auch ihre Kämpfermentalität und Einstellung. Ronny Thorau, Nachrichtenredaktion.
2: 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Landkreis Ebersberg.
5: Wie komme ich zum Arzt? Damit sich Seniorinnen und Senioren diese Frage nicht stellen müssen, gibt es hier in Ebersberg den Verein Schwungrad. Und der sucht jetzt Unterstützung. Aktuell helfen 12 Ehrenamtliche dabei, dass alte Menschen zum Beispiel zum Einkaufen oder zum Arzt kommen. Auch ein Spaziergang ums Haus gehört zum Programm. Die Idee? Senioren im Landkreis sollen so lange wie möglich zu Hause leben können. Wenn ihr mithelfen wollt, alle Infos gibt's auf topfm.de. Aus Ebersberg, Zoe Mesenbrink.
3: Und mehr Nachrichten aus Oberbayern gibt's auch wieder in einer halben Stunde in den Top FM Nachrichten.
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7: In München am Schloss Fürstenried messen wir 11 Grad, Oberpframmern im Kreis Ebersberg dann sonst ebenfalls 11. Tagestopwerte heute 21 bis 25 Grad. Es wird schön sonnig und es gibt nur ein paar harmlose Wolken. Morgen dann ein paar Wolken, aber auch immer wieder mal ein paar Schauer. Gegen Nachmittag kommt wieder mehr die Sonne raus bei bis zu 25 Grad.
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7: Guten Morgen auf die Straßen. Momentan ist da alles frei soweit, aber bei den Blitzern, da rührt sich schon was.
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7: Da habe ich einen in Armstorf, Kreis Erding, Dorfner Straße. Danke an die Toni fürs Melden. Grafing, Kreis Ebersberg, die Hauptstraße und München, Bayou-Warenstraße beidseitig. Ihr wollt noch was beisteuern? 08000 1064 1064, die Nummer zu uns für Telefon und für WhatsApp.
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7: Hier mal schnell noch ein paar Mails checken, da erreichbar sein. Ob Arbeiten im Urlaub okay ist oder ob wir das besser lassen sollten, das klären wir gleich mit einer Psychologin und zwar um 6:10.

0: Hier mal schnell noch ein paar Mails checken, da erreichbar sein. Ist Arbeiten im Urlaub okay oder sollten wir das besser lassen? Das klären wir jetzt im Top FM Frühstücksradio. Im Urlaub sich komplett für ein paar Tage von der Arbeit zu verabschieden, oft gar nicht so leicht. Da ist man da in dem WhatsApp-Gruppenchat mit drin, liest hier ein paar Mails mit und so weiter. Aber wäre es für unsere Gesundheit vielleicht besser, das zu lassen? Bei mir ist Isa Schlott. Sie ist Diplompsychologin von der Mental-Coaching-Akademie Bad Tölz. Isa, gibt's denn bei Arbeiten im Urlaub ein richtig oder falsch?
1: Ich bin zum Beispiel selbstständig und für mich ist es im Urlaub manchmal entspannter, morgens eine Stunde meine Mails zu beantworten und ein paar Dinge einfach wegzuschaffen. Mhm. Für mich kann das zur Erholung beitragen.
0: Ja.
1: Problematisch wird es, wenn aus dieser Stunde plötzlich 3 oder 4 werden, Sorgen entstehen oder wenn ich den ganzen Tag aufs Handy schaue. Dann bin ich körperlich zwar am Strand, aber mental immer noch im Büro. Also die entscheidende Frage ist für mich deshalb eher, hilft mir diese kleine Arbeitseinheit beim Abschalten oder verhindert sie das Abschalten?
0: Als Selbstständiger, klar, da müssen vielleicht mal Mails beantwortet werden, aber als Angestellter, boah, da will ich im Urlaub eigentlich einfach meine Ruhe haben, oder? Und das ist auch wichtig, denn im Urlaub bauen wir Stresshormone ab und tanken Kraft. Und das ist wichtig für unsere Gesundheit. Aber wenn das, was wir wegarbeiten, unserer Erholung dient, dann ist es auch wieder gut, ne? Und was die Expertin von dem Trend Workation hält, darüber sprechen wir um 10 nach 7 hier im Top FM Frühstücksradio.

6:16 Uhr. Hier ist das Top FM Frühstücksradio und wir müssen mehr tanzen. Das sagt eine Neurowissenschaftlerin und das aus gutem Grund. Wenn wir stocksteif Musik hören, unterdrücken wir nämlich natürliche Bewegungsimpulse, die die Musik bei uns auslöst. Die zu unterdrücken ist nicht gesund für uns. Schon Babys haben diese Impulse, nur wir Erwachsenen, wir bremsen die halt oft aus, diese Bewegungen, weil wir soziale Bewertung fürchten, sagt die Expertin. Und je besser uns die Musik gefällt, desto mehr spüren wir unseren persönlichen Groove. Also vielleicht hören wir beim nächsten Song mal auf unseren Körper und tanzen einfach in die neue Woche. Jetzt mit Mark Cohn und Walking in Memphis hier bei Radio Top FM.

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9: Mit Pia Wörz. Schönen guten Morgen. Pendler nach München brauchen aktuell wieder viel Geduld. Auf der A995 Richtung München wird die Fahrbahn erneuert. Seit gestern sind die Auffahrten Sauerlach und Oberhaching deshalb gesperrt und ab morgen auch Taufkirchen West. Und dazu halten einige S-Bahnen in Richtung München ab morgen nicht mehr in Leim. Betrunken, ohne Führerschein und mit einem Leihwagen. In München hat ein 22-Jähriger am Wochenende innerhalb weniger Sekunden 10 geparkte Autos beschädigt und dabei einen Schaden von mehr als 90.000 Euro verursacht. Die Polizei ermittelt nun, wie der Mann überhaupt an den Leihwagen gekommen ist. Sein Führerschein wurde ihm letztes Jahr nach einer ähnlichen Alkoholfahrt abgenommen. Promi-Zoff am Tegernsee. Uli Hoeneß muss sich in dieser Woche vor Gericht verantworten, und zwar wegen zwei Bäumen. Die hat er auf seinem Grundstück gepflanzt. Sein Nachbar meint aber, dass dort keine Bäume gepflanzt werden dürfen. Am Donnerstag soll das Landgericht München II über den Eilantrag verhandeln. Und Feuerwerk, Drohnen oder Laser? Wie soll's beim Dachauer Volksfest künftig am Himmel aussehen? Darüber entscheidet der Stadtrat noch im Herbst. Dieses Jahr hat es das erste Mal eine Drohnenshow gegeben. Und mehr Nachrichten aus Oberbayern gibt's auch wieder in einer halben Stunde in den Top FM Nachrichten.
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11: Und zauberfrisch ist heute Morgen. Puchheim am Schwimmbad messen wir 9 Grad. In Garmisch-Partenkirchen, das sind es ebenfalls 9. Tagestopwerte heute 21 bis 25 Grad. Dazu haben wir viel Sonnenschein und ein paar harmlose Wolken. Morgen ein bisschen durchwachsener. Zu Sonne und Wolken kommen auch Schauer mit dazu. Und auch am Mittwoch durchwachsen bei bis zu 25 Grad.
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11: Guten Morgen auf die Straßen. Da ist momentan alles frei soweit.
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11: Dachau, die Schleißheimer Straße. Garching, Kreis München, Schleißheimer Straße. In Grafing, Kreis Ebersberg, die Hauptstraße. Und der Rudi meldet München bei Jovarenstraße beidseitig. Dankeschön. Und wenn ihr noch was habt, gerne her damit per Telefon oder WhatsApp unter 08000 1064 1064.
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11: Einen schönen guten Morgen euch, und im mehr Musiksommer spielen wir natürlich mehr von euren Lieblingssongs. Jetzt aus den 80ern, Mike Oldfield und Maggie Rayleigh mit Moonlight Shadow. Lasst es euch gut gehen.

0: 6.41 Uhr, hier ist das Top FM Frühstücksradio. Schönen guten Morgen.
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0: Füße ins Wasser und Spätsommer Sonne tanken am Starnberger See. Und dafür gibt's jetzt in Possenhofen im Paradies wieder einen perfekten Platz. Steg 2 ist jetzt auch fertig saniert. Eigentlich wollte die Stadt München als Eigentümerin 3 morsche Stege abreißen, doch die Firma Lünenberg hat alles auf eigene Kosten saniert. Auf den Medaillen für den Sydney-Marathon ist die Münchner Allianz Arena gelandet. Eigentlich sollte das australische Allianz-Stadion drauf. Da haben die Designer ganz offensichtlich die beiden Stadien verwechselt. Die Veranstalter nehmen es mit Humor. Wir sind auch nur Menschen. Schnippschnapp, alles ab. Fußball-Superstar Erling Haaland hat sich von seinen langen blonden Haaren getrennt und trägt seine Haare jetzt raspelkurz. Die Reaktionen der Fans auf seinen neuen Look fallen eher gemischt aus.
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0: Hier ist das Top FM Frühstücksradio. Schönen Montagmorgen euch.
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0: Egal ob neue Schlüssel, Gläser oder Vase, die Klebereste vom Preisschild kratzen viele mit den Fingernägeln runter. Es geht aber auch einfacher, Sandra.
2: Mit Speiseöl geht es viel einfacher. Einfach einen Tropfen Öl auf die Klebereste geben, kurz einwirken lassen und dann mit einem Tuch abreiben. Manchmal kann es wirklich so einfach sein.
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0: 6.58 Uhr und warum Pendler heute wieder mehr Zeit einplanen müssen, gleich in den Top FM Nachrichten bei Pia Wörz um 7.
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12: Mit Pia Wörz. Schönen guten Morgen. Wer in Richtung München unterwegs ist, muss auf der Straße und auch auf den Schienen mehr Zeit einplanen. Auf der A995 Richtung München wird die Fahrbahn erneuert. Deshalb ist nur eine Spur pro Richtung frei. Außerdem sind die Auffahrten Sauerlach und Oberhaching gesperrt. Und ab morgen kommt auch die in Taufkirchen-West mit dazu. Gleichzeitig halten ab morgen einige S-Bahnen stadteinwärts nicht mehr am Bahnhof Laim. Immer mehr Gewalt gegen Zugbegleiter. Die Eisenbahn- und Verkehrsgewerkschaft EVG fordert deshalb bessere Schutzmaßnahmen von der Politik. Passiert bis Ende des Jahres nichts, droht die Gewerkschaft ab Januar mit massiven Zugausfällen. Laut EVG gibt es täglich 5 bis 8 Angriffe. Und dreifacher Erfolg für den FC Bayern bei der Kickerwahl. Harry Kane ist zum Fußballer des Jahres gewählt worden. Bayern-Coach Vincent Kompany zum Trainer des Jahres und Julia Gwin zur Fußballerin des Jahres. Top-FM-Reporter Ronny Thorau.
13: Dass der FC Bayern bei den Männerpreisen abräumt, kommt wenig überraschend, so souverän wie die Bayern letzte Saison aufspielten. Bayern-Coach Kompany galt bei den Trainern auch als klarer Favorit, nachdem er die Bayern zum Double-Gewinn gecoacht hat. Dass Julia Gwin zur Fußballerin des Jahres in Deutschland gekürt wurde, kommt etwas überraschender nach ihren vielen jüngsten Verletzungen. Sportkollegen würdigen aber vor allem neben ihrem Spiel auch ihre Kämpfermentalität und Einstellung. Ronny Thorau, Nachrichtenredaktion.
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14: Eine Geschmacksreise durch die ganze Welt. Das Haus auf Kakao hier in München feiert 25-jähriges Jubiläum. Und dafür gibt's dieses Jahr das erste Mal ein Schokoladenfestival. Am Start sind insgesamt 50 Aussteller und es gibt ein buntes Programm mit Workshops und Vorträgen. Und natürlich dürfen bei einem Schokoladenfestival auch verschiedene Tastings nicht fehlen. Los geht's Ende Oktober, Tickets gibt's aber jetzt schon. Alle Infos dazu findet ihr auf topfm.de. Aus München, Clara Bertz.
12: Und mehr Nachrichten aus Oberbayern gibt's auch wieder in einer halben Stunde in den Top FM Nachrichten.
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0: Boah, es ist richtiges Jackenwetter heute Morgen. Haar am Rathaus messen wir 11 Grad. In Garching sind es 10. Tagestopwerte gehen heute wieder auf T-Shirt-Wetter rauf. 21 bis 25 Grad haben wir. Dazu viel Sonne und ein paar harmlose Wolken. Morgen kommen noch ein paar Regenschauer mit dabei bei bis zu 25 Grad. Und auch am Mittwoch eher durchwachsen mit Sonne, Wolken und Regen im Mix. 24 bis 28 Grad.
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0: Guten Morgen auf die Straßen. Vorsicht bitte A9 München Richtung Nürnberg. Zwischen Allershausen und Pfaffenhofen, da liegt ein Keilriemen auf der Straße. A995 München Richtung Kreuzmünchen Süd. Zwischen Unterhaching und Sauerlacher 6 Minuten plus. Und die A995 Kreuzmünchen Süd Richtung München. Zwischen Kreuz Süd und Sauerlach dauert es 2 Minuten länger.
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0: Geblitzt wird Dachau, die Schleißheimer Straße. Garching, Kreis München, Schleißheimer Straße. Fürstenfeldbruck, Oskar-von-Miller-Straße, meldet die Saskia, dankeschön. Und München, Wasserburger Landstraße, stadteinwärts. Wenn ihr noch was habt, 08000 1064 1064, die Nummer zu uns für Telefon und für WhatsApp.
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0: Schönen guten Morgen euch. Mit der Familie Urlaub machen und nebenbei fast ganz normal arbeiten. Was eine Psychologin zu dem Trend Workation sagt, gleich um 10 nach 7.

0: 12 Minuten nach 7. Im Urlaub arbeiten ist so ein Thema. Es sei denn, man macht das absichtlich. Was eine Psychologin zu dem Trend Workation sagt, das hört ihr jetzt. Hier ist das Top FM Frühstücksradio und bei Workation, da machen wir zum Beispiel mit der Familie Urlaub, arbeiten vormittags und liegen nachmittags dann am Strand und genießen die freie Zeit. Workation ist im Trend, aber ist es denn auch gesund für uns? Bei mir ist Isa Schlott. Sie ist Diplompsychologin von der Mental Coaching Akademie Bad Tölz. Isa, was hältst du denn von Workation?
1: Ich finde es eine tolle Idee, aber man sollte sich klar machen, Workation ist nicht automatisch Urlaub. Wenn ich zum Beispiel morgens 4 Stunden arbeite und nachmittags in Portugal am Meer sitze, kann das großartig sein. Mhm. Ich habe einen Tapetenwechsel, komme raus aus meinen Routinen und habe trotzdem meinen normalen Arbeitstag. Wenn ich aber jetzt glauben würde, ich mache 2 Wochen Vacation und komme komplett erholt zurück, kann das auch eine Enttäuschung werden. Denn mein Gehirn hat ja trotzdem gearbeitet.
0: Also obwohl wir in einem Urlaubsland sind, hat Vacation eigentlich gar nicht so viel mit Urlaub zu tun, oder?
1: Ich würde Vacation eher als Arbeiten an einem schönen Ort betrachten und nicht als Ersatz für Urlaub. Und idealerweise gibt es zwischendurch natürlich Tage, an denen der Laptop zubleibt. Das ist bei mir dann auch so.
0: Also Vacation ist kein Ersatz für Urlaub, aber es klingt echt cool. Würde ich hier beim Radio auch gerne mal machen. Morningshow vom Strand auf den Bahamas. Das wär's. Was habt ihr denn für Erfahrungen mit Vacation gemacht? Schickt mir gerne WhatsApp an die 08000 1064 1064. Ihr hört Radio Top FM. Schönen guten Morgen euch.

0: Hier ist das Top FM Frühstücksradio. Schönen guten Morgen euch.
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0: Heute machen wir eine Zeitreise zurück in eine Welt vor 200 Millionen Jahren, als Dinosaurier die Welt beherrschten. Es geht in den Jurassic Park nach Österreich. Das ist ein Tag voller Action. Im Forschercamp können die Kids das Alter von Fossilien bestimmen. Dann gibt's eine Tropfsteinhöhle, eine riesige Dino-Rutsche und lebensgroße Dinosaurier zum Anfassen. Dann gibt's Wasserspiele, eine Aussichtsplattform und einen Niederseilgarten zum Kraxeln. Und mit Augmented Reality und dem Smartphone werden Urzeitgiganten wieder zum Leben erweckt. Wahnsinnig beeindruckend. Der Jurassic Park ist ein Urzeitabenteuer für die ganze Familie, perfekt für die Sommerferien.
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0: 7:28 Uhr, hier ist das Top FM Frühstücksradio und damit wir gut in die Woche starten, gibt's gleich einen eurer Lieblings-80er, die Blues Brothers mit Everybody Needs Somebody to Love für den Swing am Montagmorgen, gibt's gleich um kurz nach 7:30 Uhr.
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10: Mit Pia Wörz. Schönen guten Morgen. Wer in Richtung München pendelt, braucht aktuell wieder viel Geduld. Auf der A995 Richtung München wird die Fahrbahn erneuert. Seit gestern sind die Auffahrten Sauerlach und Oberhaching deshalb gesperrt und ab morgen kommt auch die in Taufkirchen-West mit dazu. Und dazu halten einige S-Bahnen stadteinwärts ab morgen nicht mehr am Bahnhof Laim. Hitze, Dürre, Starkregen. All das könnte in Europa in Zukunft häufiger werden. Laut einem Klimaforscher wird die Zahl extremer Wetterereignisse mit der Erwärmung weiter zunehmen. Eine Entspannung sei demnach erst möglich, wenn die klimaschädlichen Emissionen auf Null sinken. E-Bikes und Rennräder im Wert von mehr als 25.000 Euro sind am Wochenende im Landkreis Rosenheim gestohlen worden. Die Ermittler vermuten einen Zusammenhang mit der Wendelstein-Rundfahrt in Bad Feilenbach und suchen jetzt Zeugen. Und das Open-Air-Kino am Starnberger See war in diesem Sommer ein voller Erfolg. Rund 8.000 Besucher sind zu den Vorstellungen im Seebad gekommen, so viele wie noch nie. Anfang September geht's dort dann mit dem Fünfseen-Filmfestival weiter. Und mehr Nachrichten aus Oberbayern gibt's auch wieder in einer halben Stunde in den Top-FM-Nachrichten.
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0: Es ist zwar noch nicht Herbst, fühlt sich heute Morgen aber durchaus so an. München am Tierpark messen wir gerade 11 Grad, Starnberg sind es 8. Tagestopwerte heute 21 bis 25 Grad, dazu viel Sonnenschein und nur ein paar harmlose Wolken. Morgen ziehen noch ein paar Schauer mit rein, ansonsten auch wieder ein Mix aus Sonne und Wolken und es wird windig. Und am Mittwoch auch wieder durchwachsen mit Schauern, Wolken und Regen. Und das Ganze bei bis zu 25 Grad.
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0: Guten Morgen auf die Straßen. Vorsicht bitte A9 München Richtung Nürnberg. Zwischen Allershausen und Pfaffenhofen liegt ein Keilriemen auf der Straße. A995 München Richtung Kreuz München Süd. Zwischen Unterhaching und Taufkirchen West, da 5 Minuten plus. Und sonst alles frei.
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0: Steht einer in Landsberg, die Emmy-Noether-Straße. Danke an den Günther fürs Melden. Attenkirchen, Kreis Freising, Hauptstraße. Pastetten, Kreis Erding, die Pappelallee. Und München, Wasserburger Landstraße, stadteinwärts. Wenn ihr noch was habt, 08000 1064 1064.
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0: Und alle, die so wie ich heute kleine Augen haben, diese Nummer, schön laut aufgedreht, hilft perfekt zum Wachwerden. Jetzt die Blues Brothers mit Everybody Needs Somebody to Love. Lasst es euch gut gehen.

0: Schönen guten Morgen euch. Hier ist das Top FM Frühstücksradio.
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0: 30 Sekunden und einen Buchstaben gibt's für euch. Und als Wochen

0: Bekanntenkreis habe ich was, wo man Urlaub zu Hause machen kann, weil wir sofort dieses Gefühl dabei haben. Ich schenke euch Familienkarten für die Bayerische Seenschifffahrt und zwar für alle vier Seen. Heißt, für den Starnberger See, den Ammersee, den Königssee und den Tegernsee, da könnt ihr Dampfer fahren gehen. Und heute spielen wir mit dem Christian aus Mittelstetten im Kreis Fürstenfeldbruck. Schönen guten Morgen.
1: Guten Morgen.
0: Unsere Schiedsrichterin ist die Sandra.
2: Guten Morgen, lieber Christian. Christian, du bist heute ja der Erste der Woche. Das heißt, du darfst jetzt erstmal die Messlatte legen.
1: Alles klar.
2: Hier kommt dein Buchstabe.
3: J, W, S, D, E, S, K.
2: K wie Kaufmann.
1: Gut.
0: Und wenn dir nichts einfällt, dann sagst du einfach?
1: Weiter.
0: Die spannendsten 30 Sekunden deines Morgens starten jetzt. Ein Land mit K.
1: Kambodscha.
0: Ein Tier.
1: Kamel.
0: Beruf.
1: Kaufmann.
0: Instrument.
1: Klarinette.
0: Getränk.
1: Haber.
0: Sportart.
1: Kugelstoßen.
0: Körperteil.
1: Wie?
0: Kleidungsstück.
1: Kurze Hose.
0: Elektrogerät.
1: Kamera.
0: Kosmetikprodukt.
1: Pam.
2: Lieber Christian, wir sind bei 10 Punkten.
1: Sehr gut.
0: Hervorragend. Du, vielen Dank, dass du heute mit dabei warst, gell? Eine schöne Woche dir noch. Und wenn ihr auch noch mitzocken wollt, meldet euch gerne an auf topfm.de oder unter 08000 1064 1064. Und die nächste Runde Stadtland Fluss Plus gibt's dann morgen wieder, wie gewohnt, um 7.40 Uhr.

7.45 Uhr, hier ist das Top FM Frühstücksradio. Rein geht's in die vierte Sommerferienwoche, aber diese Woche ist noch viel, viel mehr geboten hier bei uns in Oberbayern. Am Mittwoch zum Beispiel, da beginnt die heiße Phase für den Wiesenaufbau. Da werden die Fahrgeschäfte wie's Riesenrad aufgebaut und deswegen ist ab Mittwoch die Theresienwiese dann auch komplett gesperrt. Außerdem auch am Mittwoch 70-jähriges Jubiläum der Bravo. Am Donnerstag ist dann die öffentliche Festbierprobe fürs Freisinger Volksfest am Marienplatz, da freuen wir uns schon drauf. Am Donnerstag außerdem die Auslosung Champions League Gruppenphase. Am Freitag dann Start der Fußball-Bundesliga mit dem Eröffnungsspiel FC Bayern gegen Stuttgart. Läuft im Free TV auf Sat.1. Am Sonntag dann der Tag der offenen Tür, und zwar Haus- und Hofkapellen rund um den Ammersee. Kann man schöne Blicke in schöne alte Gebäude werfen. Und am Sonntag, da spielen die Löwen im Grünwalder Stadion gegen den TSV Landsberg Ampfiff um 15 Uhr. Und da schenken wir euch wieder Tickets, und zwar am Freitag hier bei mir im Top FM Frühstücksradio. Und Superblumen München ist am Wochenende auch noch im Olympiapark. Jetzt aber erst einmal rein in die neue Woche mit den Crash Test Dummies. Hier ist lasst es euch gut gehen.

0: ist das Top FM Frühstücksradio. Schönen guten Morgen euch, 7.58 Uhr. Und gleich geht's weiter mit einem eurer Lieblings-80er von Bryan Adams. One Night Love Affair gibt's direkt nach den Nachrichten um 8.
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13: Mit Pia Wörz. Schönen guten Morgen. Wer auf der A995 Richtung München unterwegs ist, der braucht Geduld. Zwischen München-Giesing und dem Autobahnkreuz München-Süd wird die Fahrbahn erneuert. Seit gestern sind die Auffahrten Sauerlach und Oberhaching gesperrt und ab morgen auch die in Taufkirchen-West. Und auch für Bahnpendler ändert sich was. Ab morgen halten einige S-Bahnen Richtung München nicht mehr am Bahnhof Laim. Mehr Sicherheit für Zugbegleiter, das fordert die Eisenbahn- und Verkehrsgewerkschaft EVG. Nach Angaben der Gewerkschaft kommt es bundesweit täglich zu 5 bis 8 Übergriffen auf Bahnpersonal. Nun soll sich die Politik darum kümmern. Passiert bis Ende des Jahres nichts, drohen massive Zugausfälle. Und 3 Titel, ein Verein. Der FC Bayern hat bei den wichtigsten Fußballauszeichnungen in Deutschland abgeräumt. Harry Kane ist zum Fußballer des Jahres gewählt worden, Bayern-Coach Vincent Kompany zum Trainer des Jahres und Julia Gwin zur Fußballerin des Jahres. Top-FM-Reporter Ronny Thorau.
14: Dass der FC Bayern bei den Männerpreisen abräumt, kommt wenig überraschend, so souverän wie die Bayern letzte Saison aufspielten. Bayern-Coach Kompany galt bei den Trainern auch als klarer Favorit, nachdem er die Bayern zum Double-Gewinn gecoacht hat. Dass Julia Gwin zur Fußballerin des Jahres in Deutschland gekürt wurde, kommt etwas überraschender nach ihren vielen jüngsten Verletzungen. Sportkollegen würdigen aber vor allem neben ihrem Spiel auch ihre Kämpfermentalität und Einstellung. Ronny Tochau, Nachrichtenredaktion.
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15: Fehlende Überdachungen, dreckige Busse, beschmierte Wände. Hier in Fürstenfeldbruck läuft aktuell die Aktion ÖPNV-Check des Verkehrsclubs Deutschland. Dabei könnt ihr ganz einfach Mängel beim Verkehrsclub einreichen, die euch bei Bus und Bahn auffallen. Zum Beispiel unübersichtliche Beschilderungen oder fehlende Barrierefreiheit. Die Aktion läuft noch bis Ende Oktober, dann bereitet der Verkehrsclub die Ergebnisse auf und gibt sie an den Landkreis weiter. Wie ihr mitmachen könnt, seht ihr auf topfm.de. Aus Fürstenfeldbruck, Zoe Mesenbrink.
13: Und mehr Nachrichten aus Oberbayern gibt's auch wieder in einer halben Stunde in den Top FM Nachrichten.
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0: Dann messen wir in Oberschleißheim am Schloss, gerade 12 Grad. Grasbrunn im Kreis München sind es ebenfalls 12. Heute viel Sonnenschein, ein paar harmlose Wolken und Tagestopwerte bis zu 25 Grad. Morgen kommt noch ein bisschen Regen mit dazu. Am Mittwoch ist es dann weiter durchwachsen mit bis zu 28 Grad.
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0: Dauert gerade am längsten auf der A995 München Richtung Kreuzmünchen Süd, zwischen Unterhaching und Taufkirchen West, da 10 Minuten plus. Und die A96 Lindau Richtung München, zwischen Leim und Sendling, da 3 Minuten plus. Überall sonst seid ihr in unter 3 Minuten durch.
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0: Geblitzt wird Dachau, Schleißheimer Straße, Fürstenfeldbruck, Oskar-von-Miller-Straße, in Pastettenkreis Erding, Pappelallee und noch in München die Nederlinger Straße. Beidseitig kommt vom Jan. Dankeschön. Wenn ihr noch was habt, her damit per Telefon oder WhatsApp unter 08000 1064 1064.
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0: Schönen guten Morgen euch. Die ersten Blätter liegen schon am Boden. Das sieht schon ein bisschen herbstlich aus heute Morgen in Oberbayern, gell? Dazu geht's jetzt weiter mit unserem Top FM, mehr Musiksommer. Denn ein bisschen Sommer haben wir noch. Erst nächste Woche Dienstag ist der meteorologische Herbstanfang. Und bis dahin genießen wir jetzt erstmal noch Bryan Adams. 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

0: hier mal schnell noch ein paar Mails checken, da erreichbar sein. Ist Arbeiten im Urlaub okay oder sollten wir das besser lassen? Das klären wir jetzt im Top FM Frühstücksradio. Im Urlaub sich komplett für ein paar Tage von der Arbeit zu verabschieden, oft gar nicht so leicht. Da ist man da in dem WhatsApp-Gruppenchat mit drin, liest hier ein paar Mails mit und so weiter. Aber wäre es für unsere Gesundheit vielleicht besser, das zu lassen? Bei mir ist Isa Schlott. Sie ist Diplompsychologin von der Mental-Coaching-Akademie Bad Tölz. Isa, gibt's denn bei Arbeiten im Urlaub ein richtig oder falsch?
1: Ich bin zum Beispiel selbstständig und für mich ist es im Urlaub manchmal entspannter, morgens eine Stunde meine Mails zu beantworten und ein paar Dinge einfach wegzuschaffen. Mhm. Für mich kann das zur Erholung beitragen.
0: Ja.
1: Problematisch wird es, wenn aus dieser Stunde plötzlich 3 oder 4 werden, Sorgen entstehen oder wenn ich den ganzen Tag aufs Handy schaue. Dann bin ich körperlich zwar am Strand, aber mental immer noch im Büro. Also die entscheidende Frage ist für mich deshalb eher, hilft mir diese kleine Arbeitseinheit beim Abschalten oder verhindert sie das Abschalten?
0: Als Selbstständiger, klar, da müssen vielleicht mal Mails beantwortet werden, aber als Angestellter, boah, da will ich im Urlaub eigentlich einfach meine Ruhe haben, oder? Und das ist auch wichtig, denn im Urlaub bauen wir Stresshormone ab und tanken Kraft. Und das ist wichtig für unsere Gesundheit. Aber wenn das, was wir wegarbeiten, unserer Erholung dient, dann ist es auch wieder gut, ne? Und was die Expertin von dem Trend Workation hält, darüber sprechen wir um 20 vor 10 hier im Top FM Frühstücksradio.

Frühstücksradio und wir müssen mehr tanzen. Das sagt eine Neurowissenschaftlerin und das aus gutem Grund. Wenn wir stocksteif Musik hören, unterdrücken wir nämlich natürliche Bewegungsimpulse, die die Musik bei uns auslöst. Die zu unterdrücken ist nicht gesund für uns. Schon Babys haben diese Impulse, nur wir Erwachsenen, wir bremsen die halt oft aus, diese Bewegungen, weil wir soziale Bewertung fürchten, sagt die Expertin. Und je besser uns die Musik gefällt, desto mehr spüren wir unseren persönlichen Groove. Also vielleicht hören wir beim nächsten Song mal auf unseren Körper und tanzen einfach in die neue Woche. Jetzt mit Fleetwood Mac und Don't Stop hier bei Radio Top FM.

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10: Mit Pia Wörz. Schönen guten Morgen. Pendler nach München brauchen aktuell wieder viel Geduld. Auf der A995 Richtung München wird die Fahrbahn erneuert. Seit gestern sind die Auffahrten Sauerlach und Oberhaching deshalb gesperrt und ab morgen auch Taufkirchen West. Und dazu halten einige S-Bahnen in Richtung München ab morgen nicht mehr in Leim. Explosiver Fund am Starnberger See. Ein Schwimmer hat am Wochenende eine alte Handgranate an der Seepromenade entdeckt. Die Polizei hat sie zu einem Kieswerk gebracht und dort kontrolliert gesprengt. Verletzt wurde niemand. Betrunken, ohne Führerschein und mit einem Leihwagen. In München hat ein 22-Jähriger am Wochenende innerhalb weniger Sekunden 10 geparkte Autos beschädigt und dabei einen Schaden von mehr als 90.000 Euro verursacht. Die Polizei ermittelt nun, wie der Mann überhaupt an den Leihwagen gekommen ist. Sein Führerschein wurde ihm letztes Jahr nach einer ähnlichen Alkoholfahrt abgenommen. Und Feuerwerk, Drohnen oder Laser? Wie soll's beim Dachauer Volksfest künftig am Himmel aussehen? Darüber entscheidet der Stadtrat noch im Herbst. Dieses Jahr hat es das erste Mal eine Drohnenshow gegeben. Und mehr Nachrichten aus Oberbayern gibt's auch wieder in einer halben Stunde in den Top FM Nachrichten.
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12: Da haben wir in Grafing am Eisstadion gerade 14 Grad, Mittenwald sind es 10, aber es geht heute noch rauf auf sommerliche bis zu 25 Grad Tagestop-Temperaturen. Dazu mal viel Sonnenschein und ein paar harmlose Wolken. Morgen das gleiche nochmal, allerdings kommen auch immer wieder Schauer mit dazu. Am Mittwoch weiter durchwachsen mit 24 bis 28 Grad.
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12: Guten Morgen auf die Straßen. Da dauert es gerade länger auf der A995 München Richtung Kreuz München Süd. Zwischen Unterhaching und Sauerlach 7 Minuten plus. Und die A96 Lindau Richtung München. Zwischen Leim und Sendling braucht ihr 3 Minuten länger.
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12: Planegg, Kreis München, Georgenstraße. Grafing, Kreis Ebersberg, Hauptstraße. Kommt vom Willi, Dankeschön. Forst Inning, Kreis Ebersberg, die Schwabener Straße. Und in München die Nederlinger Straße beidseitig. Ihr habt noch was? Gerne. Her damit per Telefon oder WhatsApp unter 08000 1064 1064.
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12: Ja, und wenn es nicht ganz so heiß ist, ist es die perfekte Zeit zum Wandern, für Radeltouren, zum Spazierengehen oder auch für den Liegestuhl. Gell? Schön in der Sonne heute Mittag vielleicht im Liegestuhl kurz ein kleines Nickerchen machen. Ein Hoch auf das Homeoffice. Und alle anderen, die das nicht können. Ja, die Mittagspause in der Sonne, die ist trotzdem schön. Und bis dahin gibt's jetzt Jennifer Rush mit Destiny. Lasst es euch gut gehen.

0: Hier ist das Top FM Frühstücksradio. Schönen guten Morgen.
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0: Füße ins Wasser und Spätsommer Sonne tanken am Starnberger See. Und dafür gibt's jetzt in Possenhofen im Paradies wieder einen perfekten Platz. Steg 2 ist jetzt auch

0: fertig saniert. Eigentlich wollte die Stadt München als Eigentümerin 3 morsche Stege abreißen, doch die Firma Lünberg hat alles auf eigene Kosten saniert. Auf den Medaillen für den Sydney-Marathon ist die Münchner Allianz Arena gelandet. Eigentlich sollte das australische Allianz-Stadion drauf. Da haben die Designer ganz offensichtlich die beiden Stadien verwechselt. Die Veranstalter nehmen es mit Humor. Wir sind auch nur Menschen. Schnippschnapp, alles ab. Fußball-Superstar Erling Haaland hat sich von seinen langen blonden Haaren getrennt und trägt seine Haare jetzt raspelkurz. Die Reaktionen der Fans auf seinen neuen Look fallen eher gemischt aus.
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0: Hier ist das Top FM Frühstücksradio. Schönen Montagmorgen euch.
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0: Egal ob neue Schlüssel, Gläser oder Vase, die Klebereste vom Preisschild kratzen viele mit den Fingernägeln runter. Es geht aber auch einfacher, Sandra.
2: Mit Speiseöl geht es viel einfacher. Einfach einen Tropfen Öl auf die Klebereste geben, kurz einwirken lassen und dann mit einem Tuch abreiben. Manchmal kann es wirklich so einfach sein.
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13: Mit Pia Wörz. Schönen guten Morgen. Wer in Richtung München unterwegs ist, muss auf der Straße und auch auf den Schienen mehr Zeit einplanen. Auf der A995 Richtung München wird die Fahrbahn erneuert. Deshalb ist nur eine Spur pro Richtung frei. Außerdem sind die Auffahrten Sauerlach und Oberhaching gesperrt. Und ab morgen kommt auch die in Taufkirchen-West mit dazu. Gleichzeitig halten ab morgen einige S-Bahnen stadteinwärts nicht mehr am Bahnhof Laim. Immer mehr Gewalt gegen Zugbegleiter. Die Eisenbahn- und Verkehrsgewerkschaft EVG fordert deshalb bessere Schutzmaßnahmen von der Politik. Passiert bis Ende des Jahres nichts, droht die Gewerkschaft ab Januar mit massiven Zugausfällen. Laut EVG gibt es täglich 5 bis 8 Angriffe. Und dreifacher Erfolg für den FC Bayern bei der Kickerwahl. Harry Kane ist zum Fußballer des Jahres gewählt worden, Bayern-Coach Vincent Kompany zum Trainer des Jahres und Julia Gwin zur Fußballerin des Jahres. Top-FM-Reporter Ronny Thorau.
14: Dass der FC Bayern bei den Männerpreisen abräumt, kommt wenig überraschend, so souverän wie die Bayern letzte Saison aufspielten. Bayern-Coach Kompany galt bei den Trainern auch als klarer Favorit, nachdem er die Bayern zum Double-Gewinn gecoacht hat. Dass Julia Gwin zur Fußballerin des Jahres in Deutschland gekürt wurde, kommt etwas überraschender nach ihren vielen jüngsten Verletzungen. Sportkollegen würdigen aber vor allem neben ihrem Spiel auch ihre Kämpfermentalität und Einstellung. Ronny Tochau, Nachrichtenredaktion.
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15: Wie komme ich zum Arzt? Damit sich Seniorinnen und Senioren diese Frage nicht stellen müssen, gibt es hier in Ebersberg den Verein Schwungrad. Und der sucht jetzt Unterstützung. Aktuell helfen 12 Ehrenamtliche dabei, dass alte Menschen zum Beispiel zum Einkaufen oder zum Arzt kommen. Auch ein Spaziergang ums Haus gehört zum Programm. Die Idee? Senioren im Landkreis sollen so lange wie möglich zu Hause leben können. Wenn ihr mithelfen wollt, alle Infos gibt's auf topfm.de. Aus Ebersberg, Zoe Mesenbrink.
13: Und mehr Nachrichten aus Oberbayern gibt's auch wieder in einer halben Stunde in den Top-FM-Nachrichten.
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17: München am Westpark messen wir 14 Grad, in Erding sind es ebenfalls 14. Heute Tagestopwerte 21 bis 25 Grad, viel Sonne gibt es dazu, ein paar harmlose Wolken. Am Morgen kommen dann auch ein paar Schauer mit dazu und es bleibt windig. Der Mittwoch weiter durchwachsen mit Tagestopwerten von 24 bis 28 Grad.
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17: Guten Morgen auf die Straßen. A99, Westumfahrung Richtung Lindau. Im Aubinger Tunnel ist ein Fahrzeug liegen geblieben. Linke Spur ist blockiert, bitte fahrt da besonders vorsichtig. Dann dauert es länger auf der A995, München Richtung Kreuz München Süd. Zwischen Unterhaching und Taufkirchen West 5 Minuten plus. Die A96, München Richtung Lindau, zwischen Greifenberg und Windach. Da braucht ihr 3 Minuten länger und überall sonst seid ihr in unter 3 Minuten durch.
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17: Geblitzt wird Pastetten, Kreis Erding, die Pappelallee, Gilching, Kreis Starnberg, Landsberger Straße, kommt von der Karin, dankeschön. In Planegg, Kreis München, Georgenstraße und in München die Birthelmer Straße. Beidseitig kommt vom Leon, auch dir merci. Wenn ihr noch was habt, 08000 1064 1064.
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17: Einen schönen guten Morgen wünsche ich euch. Und im Schatten ist echt noch sauber zapfig, gell? Aber in der Sonne, da merkt man noch, es ist noch Sommer in Oberbayern. Und dazu gibt es jetzt einen eurer Lieblings-80er im Top FM, mehr Musiksommer. Hier ist Michael Jackson mit Billie Jean.

0: Hier ist das Top FM Frühstücksradio. Schönen guten Morgen euch.
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0: Heute machen wir eine Zeitreise zurück in eine Welt vor 200 Millionen Jahren, als Dinosaurier die Welt beherrschten. Es geht in den Jurassic Park nach Österreich. Das ist ein Tag voller Action. Im Forschercamp können die Kids das Alter von Fossilien bestimmen. Dann gibt's eine Tropfsteinhöhle, eine riesige Dino-Rutsche und lebensgroße Dinosaurier zum Anfassen. Dann gibt's Wasserspiele, eine Aussichtsplattform und einen Niederseilgarten zum Kraxeln. Und mit Augmented Reality und dem Smartphone werden Urzeitgiganten wieder zum Leben erweckt. Wahnsinnig beeindruckend. Der Jurassic Park ist ein Urzeitabenteuer für die ganze Familie, perfekt für die Sommerferien.
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8: Mit Pia Wörz. Schönen guten Morgen. Wer in Richtung München pendelt, braucht aktuell wieder viel Geduld. Auf der A995 Richtung München wird die Fahrbahn erneuert. Seit gestern sind die Auffahrten Sauerlach und Oberhaching deshalb gesperrt und ab morgen kommt auch die in Taufkirchen-West mit dazu. Und dazu halten einige S-Bahnen stadteinwärts ab morgen nicht mehr am Bahnhof Laim. Mit so einem Fund rechnet wohl niemand beim Baden. Ein Schwimmer hat am Starnberger See am Wochenende eine alte Handgranate an der Seepromenade entdeckt. Die Polizei hat sie zu einem Kieswerk gebracht und dort kontrolliert gesprengt. Verletzt wurde niemand. Promi-Zoff am Tegernsee. Uli Hoeneß muss sich in dieser Woche vor Gericht verantworten, und zwar wegen zwei Bäumen. Die hat er auf seinem Grundstück gepflanzt. Sein Nachbar meint aber, dass dort keine Bäume gepflanzt werden dürfen. Am Donnerstag soll das Landgericht München II über den Eilantrag verhandeln. Und das Open-Air-Kino am Starnberger See war in diesem Sommer ein voller Erfolg. Rund 8000 Besucher sind zu den Vorstellungen im Seebad gekommen, so viele wie noch nie. Anfang September geht's dort dann mit dem Fünfseen-Filmfestival weiter. Und mehr Nachrichten aus Oberbayern gibt's auch wieder in einer halben Stunde in den Top FM Nachrichten.
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10: Und der Messwert in Landsberg am Wildpark 14 Grad. In Markt Schwaben im Kreis Ebersberg, da sind 16. Tagestopwerte heute 21 bis 25 Grad. Viel Sonne haben wir und nur ein paar harmlose Wolken. Morgen kommt zu diesem Wettermix noch ein bisschen Regen mit dazu. Der Wind dreht auf. Und auch am Mittwoch ist es durchwachsen mit 24 bis 28 Grad.
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10: Guten Morgen auf die Straßen. Da hat es einen Unfall gegeben auf der A99 Westumfahrung Richtung Lindau zwischen Aubinger Tunnel und Lochhausen. Entsprechend deswegen eine halbe Stunde mehr einplanen. Die A93 Rosenheim Richtung Kiefersfelden zwischen dem Inntal-Dreieck und Reichenhardt braucht ihr 11 Minuten länger. Und die A995 München Richtung Kreuz München Süd zwischen Unterhaching und Sauerlach dann 9 Minuten plus. Überall sonst seid ihr in unter 5 Minuten durch.
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10: Gilching, Kreis Starnberg, die Landsberger Straße, Fürstenfeldbruck, Oskar-von-Miller-Straße, danke an die Luca fürs Melden und München-Neuriederstraße beidseitig. Wenn ihr noch was habt, her damit per Telefon oder WhatsApp unter 08000 1064 1064.

0: Im Urlaub arbeiten ist so ein Thema. Es sei denn, man macht das absichtlich. Was eine Psychologin zu dem Trend Workation sagt, das hört ihr jetzt. Hier ist das Top FM Frühstücksradio und bei Workation, da machen wir zum Beispiel mit der Familie Urlaub, arbeiten vormittags und liegen nachmittags dann am Strand und genießen die freie Zeit. Workation ist im Trend, aber ist es denn auch gesund für uns? Bei mir ist Isa Schlott. Sie ist Diplompsychologin von der Mental-Coaching-Akademie Bad Tölz. Isa, was hältst du denn von Workation?
1: Ich finde es eine tolle Idee, aber man sollte sich klar machen, Workation ist nicht automatisch Urlaub. Wenn ich zum Beispiel morgens 4 Stunden arbeite und nachmittags in Portugal am Meer sitze, kann das großartig sein. Mhm. Ich habe einen Tapetenwechsel, komme raus aus meinen Routinen und habe trotzdem meinen normalen Arbeitstag. Wenn ich aber jetzt glauben würde, ich mache 2 Wochen Vacation und komme komplett erholt zurück, kann das auch eine Enttäuschung werden. Denn mein Gehirn hat ja trotzdem gearbeitet.
0: Also obwohl wir in einem Urlaubsland sind, hat Vacation eigentlich gar nicht so viel mit Urlaub zu tun, oder?
1: Ich würde Vacation eher als Arbeiten an einem schönen Ort betrachten und nicht als Ersatz für Urlaub. Und idealerweise gibt es zwischendurch natürlich Tage, an denen der Laptop zubleibt. Das ist bei mir dann auch so.
0: Also Vacation ist kein Ersatz für Urlaub, aber es klingt echt cool. Würde ich hier beim Radio auch gerne mal machen. Morning Show vom Strand auf den Bahamas. Das wär's. Was habt ihr denn für Erfahrungen mit Vacation gemacht? Schickt mir gerne WhatsApp an die 08000 1064 1064. Ihr hört Radio Top FM. Schönen guten Morgen euch.

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10: Ich bin Stefan Schütz. AOK-Chefin Reimann verteidigt die telefonische Krankschreibung. Sie sei ein gutes Mittel, gerade bei Infektionswellen. So ließen sich Ansteckungen vermeiden und medizinisches Personal schützen, sagte sie der Funke Mediengruppe. Die schwarz-rote Koalition will die Regelung abschaffen. Auch die geplante Krankschreibungspflicht ab dem ersten Tag hält Reimann für unsinnig. Sie binde unnötige Kapazitäten. Wer im Alltag mit Karte zahlt, bekommt immer öfter Trinkgeldempfehlungen auf dem Kartenlesegerät angezeigt. Verbraucherzentralen beklagen, dass Kunden dabei manipuliert werden. Die Gewerkschaft Nahrung Genuss Gaststätten hat eine eigene Meinung, berichtet Fiona Reinhardt.
11: Verbraucherschützer kritisieren vor allem, dass die Tasten für einen eigenen Betrag oder kein Trinkgeld auf den Kartenterminals oft schlechter sichtbar sind, während die Vorschläge wie 10%, 15% oder 20% Trinkgeld farblich hervorstechen. Viele Kunden würden sich dadurch gedrängt fühlen. Gleichzeitig beobachtet die Gastronomiegewerkschaft aber auch, dass Kartenzahler häufig gar kein Trinkgeld geben. Deswegen sei so ein System praktisch.
10: Das Bundeskabinett berät morgen darüber, Klimaanpassung und Naturschutz ins Grundgesetz aufzunehmen. Die Deutsche Umwelthilfe unterstützt den Vorstoß und fordert zusätzlich einen besseren Baumschutz sowie verbindliche Masterpläne für Städte und Grünflächen. Die HU-Geschäftsführerin Metz kritisiert zudem das Gebäudemodernisierungsgesetz, das Öl- und Gasheizungen künstlich am Leben halte. Sie brachte dazu eine Klage vor dem Bundesverfassungsgericht ins Spiel. Heute Abend wird die erste Runde im DFB-Pokal fortgesetzt. Dabei sind die Fußballer von weiteren 8 Fußballvereinen gefragt. Die 18 Uhr Spiele lauten Würzburger Kickers gegen den 1. FC Köln, Verl spielt gegen den HSV, Alt-Glienicke hat Wolfsburg zu Gast und um 20.45 Uhr dann noch die Partie Halle gegen Schalke.
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12: Eine Geschmacksreise durch die ganze Welt. Das House of Kakao hier in München feiert 25-jähriges Jubiläum. Und dafür gibt's dieses Jahr das erste Mal ein Schokoladenfestival. Am Start sind insgesamt 50 Aussteller und es gibt ein buntes Programm mit Workshops und Vorträgen. Und natürlich dürfen bei einem Schokoladenfestival auch verschiedene Tastings nicht fehlen. Los geht's Ende Oktober, Tickets gibt's aber jetzt schon. Alle Infos dazu findet ihr auf topfm.de. Aus München, Clara Bertz.
13: Und noch mehr Nachrichten hier aus Oberbayern, die gibt's wieder in einer Stunde in den Top-FM-Nachrichten.
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13: Kurz nach 10 ist es. Aktuell messen wir 17 Grad in Erding am Schwimmbad. 17 Grad auch in Markt Indersdorf im Landkreis Dachau. Sonne, trocken und angenehme 25 Grad an der Spitze heute. Im Laufe des Tages ziehen zwar so ein paar Wolken durch, die bringen aber gar keinen Regen heute mit. Also ruhig die Mittagspause nach draußen verlegen. Heute spricht nichts dagegen. Morgen kommen dann erstmal so ein paar Schauer. Danach wird es wieder sonniger.
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13: Servus, liebe Autofahrer. Es staut sich auf der A94 Passau Richtung München. Zwischen Pastetten und Anzing, da braucht ihr 20 Minuten länger. Die A99 Ost Richtung Salzburg. Zwischen Kreuzost und Hohenbrunn hier plus eine Viertelstunde. Und die A995 München Richtung Kreuzmünchen Süd. Zwischen Unterhaching und Sauerlach da nochmal plus 10.
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13: Geblitzt wird einmal in Ismaning, Landkreis München, die Fraunhofer Straße. Danke Eva fürs Durchgeben. Landsberg, da ist es die Emmy-Nöther Straße. In Grafing, Landkreis Ebersberg, die Hauptstraße. Und in München, Neurieder Straße. Wenn ihr noch was für uns habt, Staus oder auch Blitzer, die könnt ihr jederzeit kostenlos melden. Entweder anrufen oder eine WhatsApp schicken an die 08000 1064 1064. Danke euch und kommt gut an.
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13: Guten Morgen, Sommerferien Halbzeit. Viele sind noch im Urlaub. Oh, da läuft alles so ein bisschen entspannter auf der Arbeit. Schön. Wir genießen auch so ein bisschen die kühlere Luft noch heute Morgen. Und dazu gibt's die besten Songs aus 4 Jahrzehnten. Mit einem 80er von Elton John, 2000er Rock von Nickelback und hier 90er für euch. Ace of Base, The Sign. Kommt gut rein in die neue Woche.

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8: Nicht zu heiß, nicht zu kalt und vor allem trocken heute. Wir messen aktuell 19 Grad in München am Dante-Stadion. 18 sind es in Murnau am Staffelsee, 25 Grad die Top-Temperatur. Dazu viel Sonne und ein paar Wolkenfelder, die heute aber eher nur Deko sind. Morgen wird es ein bisschen unbeständiger, der Mittwoch dann aber wieder bis zu 28 Grad.
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8: Servus, liebe Autofahrer. Er staut sich auf der A94 Passau Richtung München zwischen Pastetten und Forstinning. Hier plus eine halbe Stunde. Und die A99 Ost Richtung Salzburg zwischen Kirchheim und Hohenbrunn. Hier braucht ihr 13 Minuten länger.
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8: Steht einer in München, die Oettingenstraße. Danke, Johannes, fürs Durchgeben. Pastetten, Landkreis Erding, da ist es die Pappelallee. In Landsberg die Emmy-Noether-Straße und in Gilching, Landkreis Starnberg, die Landsberger Straße. Wenn ihr noch was gesehen habt, Staus oder auch Blitzer, die könnt ihr jederzeit hier kostenlos durchgeben. Entweder anrufen oder eine WhatsApp schicken an die 08000 1064 1064. Danke euch und kommt gut an.

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0: ist gerade im Trend. Wir machen zum Beispiel mit der Familie Urlaub, arbeiten vormittags und liegen dann nachmittags schön am Strand. Servus, hier ist Radio Top FM und wir wollten heute von euch wissen, was ihr denn von Workation haltet. Und die Clea aus Dachau, die hat sich gemeldet.
1: Ich habe überlegt, dass die Idee an sich toll ist, für die, die es eben machen können, weil als Eltern hast du nie so viel Urlaub, die Zeit der Ferien abzudecken. Das ist der Punkt.
0: Isa Schlott ist Diplompsychologin von der Mental Coaching Akademie in Bad Tölz. Isa, wie geht denn Workation richtig?
2: Ich würde Workation eher als Arbeiten an einem schönen Ort betrachten und nicht als Ersatz für Urlaub. Und idealerweise gibt es zwischendurch natürlich Tage, an denen der Laptop zubleibt. Das ist bei mir dann auch so.
0: Was habt ihr denn für Erfahrungen mit Workation gemacht? Schickt mir doch gerne eine WhatsApp an die 08000 1064 1064.

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6: Ich bin Joshua Heise. Einmal schnell ChatGPT fragen, sieht ab sofort etwas anders aus. Denn die Firma dahinter, OpenAI, hat für die kostenlose Version Werbung geschaltet. Wer das nicht möchte, muss jetzt für ein Abo zahlen. OpenAI verspricht aber, dass Werbekunden keinen Einfluss auf Antworten haben. Sensible Themen wie Gesundheit oder Politik sind weiterhin werbefrei. Hitze- und Trockenphasen sind nicht nur anstrengend, sie kosten auch ordentlich. Die Umweltorganisation Greenpeace schätzt die Schäden auf mindestens 36 Milliarden Euro. Das entspricht bis zu 0,9% der deutschen Wirtschaftsleistung. Für die Berechnung hat sich Greenpeace Ernteausfälle, Waldbrände und Gesundheitskosten, aber auch Produktivitätsverluste angeschaut, die durch die Hitze entstehen. 3 Wochen vor der Parlamentswahl in Schweden sind in Stockholm rund 10.000 Menschen für mehr Klimaschutz auf die Straße gegangen. Mehr als 200 Umweltschutzorganisationen und Verbände haben sich beteiligt. 37% der Schweden hatten zuletzt angegeben, dass Umweltschutz für sie das wichtigste Wahlthema sei. Die rechtsgerichtete Regierung von Ministerpräsident Kristersson steht in Umfragen schlecht da. In der Bamberger Altstadt ist gestern ein Auto in ein Wohnhaus gerast und hat dabei die Außenwand durchbrochen. 2 Menschen in dem Wagen wurden schwer verletzt. Das Auto schleuderte zuvor durch den Außenbereich einer Gaststätte, wo zum Unfallzeitpunkt aber glücklicherweise niemand saß. Die Polizei vermutet, dass der 86 Jahre alte Fahrer Gas und Bremse verwechselt hat.
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7: Fehlende Überdachungen, dreckige Busse, beschmierte Wände. Hier in Fürstenfeldbruck läuft aktuell die Aktion ÖPNV-Check des Verkehrsclubs Deutschland. Dabei könnt ihr ganz einfach Mängel beim Verkehrsclub einreichen, die euch bei Bus und Bahn auffallen. Zum Beispiel unübersichtliche Beschilderungen oder fehlende Barrierefreiheit. Die Aktion läuft noch bis Ende Oktober. Dann bereitet der Verkehrsclub die Ergebnisse auf und gibt sie an den Landkreis weiter. Wie ihr mitmachen könnt, seht ihr auf topfm.de. Aus Fürstenfeldbruck, Zoe Mesenbrink.
8: Und noch mehr Nachrichten hier aus Oberbayern, die gibt's wieder in einer Stunde in den Top FM Nachrichten.
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8: Heute ist ein ziemlich entspannter Montag. Viel Sonne, ein paar Wolken ziehen durch. Es bleibt trocken. Aktuell messen wir 19 Grad in Germering am Golfplatz. 19 auch in Allershausen im Landkreis Freising und bis zu 25 Grad werden es heute. Morgen wird es dann ein bisschen wechselhafter mit ersten Schauern. Es wird ein bisschen herbstlicher.
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8: Servus, liebe Autofahrer. Er staut sich auf der A8 München Richtung Stuttgart. Zwischen Dachau, Fürstenfeldbruck und Odelzhausen, da braucht ihr aktuell 24 Minuten länger. Und die A94 Passau Richtung München, zwischen Pastetten und Forstinning, da hat es einen Unfall gegeben. Verkehr wird auf der rechten Spur dann weiter vorbeigeleitet am Unfall. Ihr braucht aber aktuell da 40 Minuten länger.
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8: Geblitzt wird einmal in München die Hans-Steinkohl-Straße, hat uns der Roland gemeldet. Danke dir. In Maisach, Landkreis Fürstenfeldbruck, da ist es die Frühlingsstraße. Pastetten, Landkreis Erding, die Pappelallee. Und in Ismaning, Landkreis München, die Fraunhofer Straße. Wenn ihr noch was habt, Staus oder auch Blitzer, die könnt ihr jederzeit hier kostenlos melden. Entweder anrufen oder eine WhatsApp schicken an die 08000 1064 1064. Danke euch und kommt gut an.
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8: Und in Andex, da könnt ihr beim Symposium Kunst und Bier noch bis morgen dabei zuschauen, wie drei Künstler direkt vor Ort aus Holz und Metall ihre Skulpturen zaubern. Heute und morgen von 9 bis um 12 und dann nochmal von 13 bis um 17 Uhr. Und was diese Woche noch so los ist, das hört ihr dann hier bei uns um 11:45. Bis dahin geht's rein in eine halbe Stunde Musik am Stück. Und zum Start gibt's die Dire Straits.

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11: In Dorfen am Marienplatz messen wir 19 Grad. 19 Grad auch in Unterschleißheim. Am Vormittag, da gibt's noch schön viel Sonne. Später ziehen dann ein paar dünne Wolkenfelder durch. Mehr passiert wettertechnisch aber auch nicht. Bis zu 25 Grad werden's heute. Da können wir heute noch richtig schön das Herbstwetter genießen. Morgen wird's dann so ein bisschen nasser, bevor es am Mittwoch wieder freundlicher wird.
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11: Und was auf den Straßen los ist, weiß jetzt meine liebe Kollegin Clara Bertz.
12: Hallo liebe Autofahrer. Auf der A8 München Richtung Stuttgart zwischen Dachau, Fürstenfeldbruck und Odelshausen, hier verliert ihr 32 Minuten. Auf der A94 Passau Richtung München zwischen Pastetten und Forst-Inning, hier steht ihr 27 Minuten. Und noch auf der A99 West Richtung Lindau zwischen Dreieck Feldmoching und Ludwigsfeld, hier verliert ihr 11 Minuten.
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12: Da haben wir einen in München in der Oettingenstraße, in Ismaning, Landkreis München, in der Fraunhofer Straße, danke Eva fürs Melden, in Mammendorf im Landkreis Fürstenfeldbruck, in der Augsburger Straße und noch einen in Landsberg am Lech in der Emmy-Nöther-Straße, danke Marie fürs Melden. Staus und Blitzer meldet ihr kostenlos per Anruf oder WhatsApp an 08000 1064 1064. Kommt gut an!

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Neue Woche, neue Pläne und die hier, die könnt ihr euch gleich mal in den Kalender eintragen. Ihr hört Radio Top FM und am Mittwoch, da geht's auf der Theresienwiese los mit dem Wiesenaufbau. Zumindest die heiße Phase geht los, die Fahrgeschäfte, die rollen an und deshalb ist das Gelände ab Mittwoch auch komplett dicht. Außerdem wird die Bravo 70 Jahre alt. Wer früher Starschnitte gesammelt hat, der kennt sich aus. Donnerstag gibt's in Freising die Festbierprobe. Abends folgt dann die Champions

League-Auslosung. Und am Freitag ist dann endlich wieder Bundesliga-Zeit. Bayern gegen Stuttgart live im Free-TV auf Sat.1. Und am Sonntag offene Haus- und Hofkapellen rund um den Ammersee oder ab ins Grünwalder Stadion zu 1860 gegen Landsberg. Und wenn ihr für die Löwen noch Tickets braucht, Freitag früh im Top FM Frühstücksradio, da gibt's welche für euch.

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11: Ich bin Joshua Heise. Zigaretten und Alkohol sollten teurer werden und schwerer zu kriegen sein. Das fordert AOK-Chefin Reimann. Konkret könnte das heißen, dass es Alkohol nicht mehr an jeder Tankstelle gibt. Reimann sieht das als wichtige Maßnahme, um Krankheiten besser vorzubeugen. Außerdem kritisiert sie, dass die telefonische Krankschreibung abgeschafft werden soll. Denn gerade bei Infektionswellen sei diese hilfreich. In den Niederlanden ist am frühen Morgen ein Reisebus mit deutschen Schülern an Bord verunglückt. 8 Personen sind laut der niederländischen Polizei verletzt worden, einige davon schwer. Der Bus ist demnach auf der A28 bei Wezep mit einem Lieferwagen zusammengestoßen, durch die Leitplanke gerast und auf der Gegenfahrbahn gelandet. Zwischen Trainingsplänen, Alltagsfragen und Beziehungstipps ploppt beim KI-Chatbot ChatGPT ab heute immer wieder Werbung auf. In der kostenfreien Version ist die laut Betreiber OpenAI zunächst nicht personalisiert. Die Werbung wird unterhalb einer Antwort angezeigt und als gesponsert gekennzeichnet. OpenAI sucht schon länger nach Möglichkeiten, mit ChatGPT Geld zu verdienen. Die Würzburger Kickers wollen heute in der ersten Runde des DFB-Pokals die Sensation schaffen. Der Drittligist kickt ab 18 Uhr gegen den 1. FC Köln. Zeitgleich kickt der SC Verl gegen den Hamburger Sportverein und Regionalligist Alt-Glienicke hat Wolfsburg zu Gast. Um 20.45 Uhr heißt es Hallerscher FC gegen Schalke.
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12: Wie komme ich zum Arzt? Damit sich Seniorinnen und Senioren diese Frage nicht stellen müssen, gibt es hier in Ebersberg den Verein Schwungrad. Und der sucht jetzt Unterstützung. Aktuell helfen 12 Ehrenamtliche dabei, dass alte Menschen zum Beispiel zum Einkaufen oder zum Arzt kommen. Auch ein Spaziergang ums Haus gehört zum Programm. Die Idee? Senioren im Landkreis sollen so lange wie möglich zu Hause leben können. Wenn ihr mithelfen wollt, alle Infos gibt's auf topfm.de. Aus Ebersberg, Zoe Mesenbrink.
13: Und noch mehr Nachrichten hier aus Oberbayern, die gibt's wieder in einer Stunde in den Top FM Nachrichten.
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13: Aktuell messen wir 20 Grad in München am Eisbach, 19 Grad in Pöcking im Landkreis Starnberg, Sonne trocken und angenehme 25 Grad gibt's an der Spitze. Im Laufe des Tages ziehen zwar ein paar Wolken durch, aber die bringen keinen Regen mit, die sind harmlos, also ruhig die Mittagspause jetzt nach draußen verlegen, heute spricht nichts dagegen. Morgen kommen dann erstmal ein paar Schauer, danach wird's aber wieder sonniger.
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13: Servus, liebe Autofahrer. Es staut sich auf der A8 München Richtung Stuttgart. Zwischen Dachau, Fürstenfeldbruck und Odelshausen. Hier braucht ihr 23 Minuten länger. A94, Passau Richtung München. Zwischen Lengdorf und Hohenlinden hier plus 36 Minuten. Und auf der A99 West Richtung Lindau. Zwischen Neuherberg und Ludwigsfeld, da verliert ihr 13 Minuten.
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13: Geblitzt wird in München im Biedersteiner Tunnel. Danke, Cordula, fürs Durchgeben. Gießen am Ammersee ist es die Gießener Straße. In Mammendorf, Landkreis Fürstenfeldbruck, die Augsburger Straße. Und in Pastetten, Landkreis Erding, die Pappelallee. Wenn ihr noch was habt, Staus oder auch Blitzer, könnt ihr jederzeit kostenlos durchgeben. Entweder anrufen oder eine WhatsApp schicken an die 08000 1064 1064. Danke euch und kommt gut an.
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13: Zusammen geht's hier durch diesen Montagmittag bei der Arbeit, daheim beim Kochen oder wo auch immer ihr gerade unterwegs seid. Wir sind bei euch und begleiten euch mit euren Lieblingssongs. Und zum Start in die Mehr Musik halbe Stunde gibt's jetzt Boston und Amanda für euch. Schönen Montag.

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9: Nicht zu heiß und nicht zu kalt und vor allem trocken heute. Wir messen aktuell 22 Grad in Diessen am Ammersee, 20 in Oberammergau, 25 Grad an der Spitze, dazu viel Sonne und ein paar Wolkenfelder, die sind aber nur Deko heute. Morgen wird es dann ein bisschen unbeständiger mit ein paar Schauern, der Mittwoch dann wieder bis zu 28 Grad.
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9: Servus, liebe Autofahrer, und Obacht bitte auf der A9 München Richtung Nürnberg. Zwischen Garching Nord und Eching, da liegt ein Metallteil auf dem mittleren Fahrstreifen. Da bitte vorsichtig fahren. Ansonsten staut sich's noch auf der A94 Passau Richtung München. Zwischen Pastetten und Hohenlinden, da braucht ihr eine halbe Stunde länger. Und auf der A8 München Richtung Stuttgart, zwischen Dachau, Fürstenfeldbruck und Odelshausen, da kommen 10 Minuten obendrauf.
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9: Steht einer in Forstinning, Landkreis Ebersberg, auf der Eicherstraße. Danke, Lennart, fürs Durchgeben. Diessen am Ammersee, da ist es die Diessener Straße. In Mammendorf, Landkreis Fürstenfeldbruck, die Augsburger Straße. Und München, Hans-Steinkohl-Straße. Danke, Roland, fürs Durchgeben. Wenn ihr noch was habt für uns, Staus oder auch Blitzer, könnt ihr jederzeit hier kostenlos melden. Entweder anrufen oder eine WhatsApp schicken an die 08000 1064 1064. Danke euch und kommt gut an.

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0: Gleich 12:45. Hier ist Radio Top FM und wir sind immer noch mittendrin in den Sommerferien. Und im Urlaub, da finden wir sie ja dann plötzlich wunderschön. Muschelkette, Schneekugel, Palmenmagnet. Zu Hause dann, warum habe ich mir das gleich nochmal gekauft? Bei mir ist Clara Bertz aus der Top FM Redaktion. Warum werden wir im Urlaub bei solchen Souvenirs schwach?
1: Ja, weil wir damit ja nicht nur den Gegenstand an sich kaufen, sondern auch irgendwie dieses Urlaubsgefühl. Wir sind einfach entspannter und dann gönnen wir uns eher etwas. Und ja, der kitschige Magnet wird dann einfach zur Erinnerung an Sonne, Meer und schöne Tage.
0: Und warum sind es ausgerechnet diese typischen Souvenirs?
1: Naja, die Souvenirs sind klein, günstig und auch irgendwie überall zu haben. Und wenn alle so einen Magneten oder so ein T-Shirt kaufen, dann wollen wir da einfach mitmachen. Das ist wie so ein Gruppeneffekt.
0: Gibt's einen Trick, damit wir zu Hause nicht denken, was soll ich jetzt damit?
1: Ja, vielleicht können wir uns einfach einmal mehr fragen, würde ich das auch daheim kaufen? Und wenn die Antwort nein lautet, dann lieber Finger weg. Oder vielleicht doch irgendwas mitnehmen, das man dann auch wirklich benutzt. Aber mal ehrlich, so ein bisschen Urlaubskitsch muss ja auch irgendwie sein.
0: Okay, fühle ich aber total. Bei mir daheim, da hängen auch ganz viele Urlaubsmagnete am Kühlschrank. Schönen Montag euch. Jetzt geht's weiter hier mit Musik. Supertramp, Breakfast in America.

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9: Ich bin Joshua Heise. In den Niederlanden ist ein Reisebus mit deutschen Schülern aus Schleswig-Holstein an Bord verunglückt. 8 Menschen sind leicht verletzt worden, aber niemand lebensgefährlich schwer. Der Bus war laut Polizei auf der A28 bei Wezep, rund 100 Kilometer nordöstlich von Amsterdam, auf einen Kleintransporter geprallt, durch die Leitplanke gerast und auf der Gegenfahrbahn gelandet. Gärreste, Jauche, Gülle – alles Stoffe, die schädlich für Wasser und Umwelt sind. Und in Deutschland sind letztes Jahr weniger solcher Stoffe in die Natur gelangt. Umgerechnet waren es rund 5,9 Millionen Liter. Das sind fast 10% weniger als 2024, sagt das Statistische Bundesamt. Außerdem ist die Zahl der Unfälle mit solchen Schadstoffen auf den niedrigsten Wert seit 15 Jahren gesunken. Staubsaugen, Einkäufe verräumen oder sogar kochen. Fast jeder Zweite in Deutschland kann sich einen menschenähnlichen Roboter im eigenen Haushalt vorstellen. Das zeigt eine Bitkom-Umfrage. Genauso viele befürchten aber, dann die Kontrolle über ihr Zuhause zu verlieren. Smart-Home-Technik nutzt inzwischen trotzdem schon mehr als jeder Zweite. Am beliebtesten smarte Lampen und Steckdosen. Mit einem Nebenjob wollte sie ihr Gehalt aufbessern, doch statt mehr Geld auf dem Konto zu haben, wurde eine Frau aus Rieden in der Oberpfalz um knapp 52.000 Euro betrogen. Die Betrüger haben der 43-Jährigen laut Polizei angebliche Fehler bei der Arbeit vorgeworfen und sie gedrängt, den Schaden in einer Kryptowährung auszugleichen. Erst später hat die Frau Verdacht geschöpft und Anzeige erstattet.
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10: Eine Geschmacksreise durch die ganze Welt. Das Haus auf Kakao hier in München feiert 25-jähriges Jubiläum. Und dafür gibt's dieses Jahr das erste Mal ein Schokoladenfestival. Am Start sind insgesamt 50 Aussteller und es gibt ein buntes Programm mit Workshops und Vorträgen. Und natürlich dürfen bei einem Schokoladenfestival auch verschiedene Tastings nicht fehlen. Los geht's Ende Oktober, Tickets gibt's aber jetzt schon. Alle Infos dazu findet ihr auf topfm.de. Aus München, Clara Bertz.
11: Und noch mehr Nachrichten hier aus Oberbayern, die gibt's wieder in einer Stunde in den Top-FM-Nachrichten.
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11: Heute ziemlich entspannter Montag, viel Sonne, ein paar Wolken ziehen durch, aber es bleibt trocken. Wir messen 21 Grad in Eching im Landkreis Freising. 21 auch in Marktindersdorf im Landkreis Dachau, bis zu 25 Grad werden es heute. Morgen dann ein bisschen wechselhafter mit ersten Schauern. Es wird herbstlicher. Der Mittwoch dafür wieder ein bisschen wärmer.
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11: Servus, liebe Autofahrer. Er staut sich auf der A94 Passau Richtung München. Zwischen Pastetten und Hohenlinden, da braucht ihr aktuell eine halbe Stunde länger. Ansonsten alles frei.
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11: Geblitzt wird einmal in Pastetten, Landkreis Erding, auf der Isener Straße. Danke Willi fürs Durchgeben. Dachau, da ist es die Theodor-Heuss-Straße. In München Tegernseer Landstraße und in Forst-Inning, Landkreis Ebersberg, die Eicherstraße. Wenn ihr noch was für uns habt, Staus oder auch Blitzer, die könnt ihr jederzeit hier kostenlos melden. Entweder anrufen oder eine WhatsApp schicken an die 08000 1064 1064. Danke euch und kommt gut an.
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11: Am Montag, Servus. Für viele ja der erste Arbeitstag nach dem Urlaub. Macht ganz entspannt heute. Wir zählen schon die restlichen Stunden bis zum Feierabend und genießen dabei noch ein bisschen unseren Top FM Mehr Musiksommer. Kid Rock gleich mit Sommersound. Und davor gibt's The Verve für euch.

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13: Halb zwei, wir messen 22 Grad in München im Pasinger Stadtpark. 22 auch in Oberding, Landkreis Erding. Jetzt gibt's noch schön viel Sonne. Später ziehen dann ein paar dünne Wolkenfelder durch. Mehr passiert aber wettertechnisch heute nicht mehr. Bis zu 25 Grad Top-Temperatur. Da können wir heute noch richtig schön das Herbstwetter genießen. Morgen wird's dann ein bisschen nasser. Am Mittwoch nochmal freundlich.
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13: Servus, liebe Autofahrer. Es staut sich auf der A94 Passau Richtung München zwischen Anzing und Parsdorf. Da braucht ihr aktuell 10 Minuten länger.
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13: Steht einer in Landsberg, Emmy-Noether-Straße. Danke Sven fürs Durchgeben. Pastetten, Landkreis Erding, ist es die Isener Straße. In Dachau, Theodor-Heuss-Straße und München, Tegernseer-Landstraße. Wenn ihr noch was habt, Staus oder auch Blitzer, die könnt ihr jederzeit hier kostenlos durchgeben. Entweder anrufen oder eine WhatsApp schicken an die 08000 1064 1064. Danke euch und kommt gut an.

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0: der Montagnachmittag hier bei Radio Top FM. Servus.
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0: Und egal ob neue Salatschüssel, Gläser oder Vase, die wir im Sommerurlaub geshoppt haben, die Klebereste vom Preisschild, die kratzen viele mit den Fingernägeln runter. Es geht aber auch anders. Mit Speiseöl geht es viel einfacher. Einfach einen Tropfen Öl auf die Klebereste geben, kurz einwirken lassen und dann mit einem Tuch abreiben. Manchmal kann es wirklich so einfach sein.

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12: Ich bin Joshua Heise. Zigaretten und Alkohol sollten teurer werden und schwerer zu kriegen sein. Das fordert AOK-Chefin Reimann. Konkret könnte das heißen, dass es Alkohol nicht mehr an jeder Tankstelle gibt. Reimann sieht das als wichtige Maßnahme, um Krankheiten besser vorzubeugen. Außerdem kritisiert sie, dass die telefonische Krankschreibung abgeschafft werden soll, denn gerade bei Infektionswellen sei diese hilfreich. Wie gut oder schlecht geht es mit der deutschen Wirtschaft weiter? Das hängt davon ab, wie sich der Rest von Europa schlägt. Laut einer Studie für die bayerische Wirtschaft sichert uns der Export in andere EU-Länder mehr als 7 Millionen Jobs. Janina Singer berichtet.
13: Die Nachfrage nach deutschen Produkten in anderen EU-Ländern bringt unserer Wirtschaft jährlich rund 550 Milliarden Euro ein. Im internationalen Vergleich sei die EU für Deutschland deutlich wichtiger als andere große Wirtschaftsräume, auch weil sie stabile und verlässliche Rahmenbedingungen bietet.
12: Bundespräsident Steinmeier wohnt zwar schon seit Anfang Juli in seinem neuen Amtssitz, jetzt hat er offiziell den Schlüssel überreicht bekommen. Grund für den Umzug ist die aufwendige Sanierung von Schloss Bellevue für rund 600 Millionen Euro. Bis die in 8 Jahren abgeschlossen ist, liegt der Amtssitz des deutschen Staatsoberhaupts in einem Neubau zwischen Kanzleramt und Berliner Hauptbahnhof. 2026 könnte für deutsche Kinos das erfolgreichste Jahr seit der Corona-Pandemie werden. Das schätzt die Filmförderungsanstalt. Denn die Kinosäle sind momentan wieder gut gefüllt. Im ersten Halbjahr wurden rund 47,5 Millionen Tickets verkauft. Das waren fast 17% mehr als im Vorjahreszeitraum.
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14: Fehlende Überdachungen, dreckige Busse, beschmierte Wände. Hier in Fürstenfeldbruck läuft aktuell die Aktion ÖPNV-Check des Verkehrsclubs Deutschland. Dabei könnt ihr ganz einfach Mängel beim Verkehrsclub einreichen, die euch bei Bus und Bahn auffallen. Zum Beispiel unübersichtliche Beschilderungen oder fehlende Barrierefreiheit. Die Aktion läuft noch bis Ende Oktober, dann bereitet der Verkehrsclub die Ergebnisse auf und gibt sie an den Landkreis weiter. Wie ihr mitmachen könnt, seht ihr auf topfm.de. Aus Fürstenfeldbruck, Zoe Mesenbrink.
15: Danke, Zoe. Und mehr Nachrichten aus Oberbayern gibt es dann auch wieder in einer Stunde in den Top FM Nachrichten um 3.
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15: Das ist nichts für Wetterfühlige in dieser Woche. Da geht's so ein bisschen hin und her. Also heute haben wir teilweise Sonne und das ist ein freundlicher Tag. Die Temperaturen sind noch gedämpft. Grafing am Eisstadion 22 Grad, Mittenwald 21 Grad. Und wenn wir auf morgen schauen, da sind dann erstmal viele Wolken unterwegs. Da wird's teilweise nass. Am Nachmittag dann wieder sonniger, Top-Temperaturen um die 23 Grad. Der Mittwoch dann auch nochmal ähnlich wechselhaft. Und ab Donnerstag, da wird's dann nochmal spätsommerlich heiß und sonnig.
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15: Kurz nach zwei haben wir es aufpassen. A8 München-Stuttgart zwischen Dasing und Friedberg. Ein defekter LKW, rechte Spur gesperrt. Und die A93 noch Rosenheim-Kiefersfelden zwischen dem Inntal-Dreieck und Reichenhardt hier 20 Minuten plus. Ansonsten, wenn er wo steht, ein paar Minuten, dann seid ihr da in der Regel durch.
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15: Dachau, Theodor-Heuss-Straße, dann haben wir Landsberg, Emmy-Noether-Straße, Pastetten im Landkreis Erding, die Isener Straße und der neueste Blitzer aus München, stadteinwärts die Hanauer Straße. Danke, Emil. Habt ihr noch was, Staus und Blitzer, meldet ihr mal kostenlos per Anruf, per WhatsApp 08000 1064 1064. Danke, gute Fahrt.
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15: Servus, hallo, schön, dass ihr wieder mit dabei seid. Ich hoffe, ihr habt eine tolle Zeit, ein tolles Wochenende, vielleicht ja auch einen schönen Urlaub hinter euch. Ich melde mich jetzt wieder zurück aus dem Urlaub und freue mich, dass wir die Woche wieder zusammen verbringen können. Und dazu gibt es auch weiter unseren Top FM, mehr Musiksommer. Jetzt zum Start mit dem großen Hit damals aus den 80ern von Fergal Shark hier, Good Heart. Ja, und dazu freuen wir uns gleich auch noch für mehr Abwechsel aus Jahrzehnten auf eine lässige Nummer von Walk the Moon und auf ein großartiges Duett Aretha Franklin und George Michael. Gleich hier bei Top FM.

Wie die Zeit vergeht. Nicht nur, weil der Song jetzt schon wieder ewig lange her ist, aus den 80ern. Nein, nein, in einer Woche, da startet schon wieder der Herbst. Also zumindest meteorologisch. Der Spätsommer, der hat's aber nochmal in sich. Also zwischen Ammersee, Ebersberger Forst und dem Watzmann. Da steht uns jetzt nochmal eine kleine Hitzewelle bevor. Die Temperaturen, die ziehen an. Ab Donnerstag gibt's dann wieder Temperaturen über 30 Grad. Ja, und durchs Radio, da ist es ja eh rund um die Uhr sonnig, auch sommerlich. Dank unseres Top-FM-Mehr-Musik-Sommers gleich bei uns mit den Bee Gees. Dann drehen wir das Radio auf zu Twisted Sister. Und das hier ist gefühlvoller Sound von R.E.M.

0: der Montagnachmittag hier mit Radio Top FM mit euren Lieblingssongs, die besten Songs aus 4 Jahrzehnten und mehr davon. Mehr Abwechslung gibt es dann auch gleich nach halb durch den Arbeitsendspurt, durch den Urlaubstag, je nachdem, geht es dann gleich mit den Jungs von Snow Patrol. Magisch wird's auch, dank Queen und durch die 90er powert uns noch Shania Twain. Gleich zum Wochenstart hier im Top FM, mehr Musiksommer.
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0: 23 Grad München am Westpark, 23 Grad auch in Erding. Die Sonne scheint hier und da ist es windig, da ist es dann doch ein bisschen frisch. Und wenn wir auf die nächsten Tage schauen, morgen am Dienstag, da starten wir mit vielen Wolken. Da ist es teilweise auch nass, da ziehen Schauer durch Oberbayern. Der Nachmittag, der wird dann wieder sonniger, freundlicher, Top-Temperaturen ähnlich wie heute, so um die 23 Grad. Der Mittwoch auch noch ähnlich wechselhaft. Der Donnerstag, der wird dann wieder spätsommerlich heiß und sonnig, da knackt man dann wahrscheinlich wieder die 30-Grad-Marke.
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0: Der Blick auf die Straßen, was ist los hier bei uns in Oberbayern? Wir passen bitte auf der A8 und zwar München-Stuttgart zwischen Dasing und Friedberg. Da ist ein defekter LKW, da ist die rechte Spur gesperrt. Dann A8 Salzburg-München zwischen Weyern und der Raststätte Holzkirchen Nord. Da aufpassen, rechte Spur, da liegt ein Reifen auf der Straße. Dann noch die A93 Rosenheim-Kiefersfelden zwischen dem Inntal Dreieck und Reichenhardt, eine Viertelstunde plus. Und 12 Minuten länger dauert es auf der Westumfahrung Richtung Nürnberg zwischen dem Kreuz West und Ludwigsfeld.
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0: Geblitzt wird in der Fürstenfeldbruck, Balduin-Helm-Straße, dann haben wir Freising, Zellhauser Straße, in Aschheim im Landkreis München die Ismaninger Straße und der neueste Blitzer aus München, die Hanauer Straße. Danke, Hans. Habt ihr noch was, Staus und Blitzer? Meldet ihr mal kostenlos per Anruf, per WhatsApp. Die Nummer, die ist die gleiche. 08000 1064 1064. Danke euch, gute Fahrt.

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0: Das ist der Wochenstart hier bei Radio Top FM. Schön, dass ihr wieder mit dabei seid. Und auch in dieser Woche, da heißt es immer so um diese Uhrzeit, so gegen 2:45, haben wir wieder was gelernt.
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0: Sie liegen ja teilweise schon auf der Straße, diese ganzen bunten Blätter, und der Blick auf die Bäume ist auch schon leicht herbstlich, obwohl wir ja eigentlich noch Sommer haben. Aber warum ist das denn so? Warum verfärben sich die Blätter denn schon jetzt?
2: Mit Herbst hat das nichts zu tun, sondern mit Stress. Bäume verlieren über ihre Blätter viel Wasser. Wenn es jetzt lange heiß oder trocken ist, dann fährt der Baum eine Art Sparprogramm hoch. Er baut den grünen Blattfarbstoff ab, kappt die Versorgung einzelner Blätter und wirft sie früher ab. So verdunstet weniger Wasser. Gelbe Blätter im Sommer sind also häufig ein Schutzsignal des Baums und nicht der Startschuss für den Herbst.
0: Na, jetzt sind wir doch gleich wieder schlauer, und morgen

0: Morgen. Vielleicht ist das dem ein oder anderen von euch ja im Italienurlaub aufgefallen. Da stehen teilweise volle Flaschen Wasser vor der Tür. Wieso das so ist? Morgen um die gleiche Uhrzeit.
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0: Rund 380.000 waren da, haben viele tolle, kostenlose Konzerte im Theatron erlebt und auf dem Riesenrad die großartige Aussicht über München und Oberbayern genossen. Gestern ist dann im Münchner Olympiapark das Sommerfestival zu Ende gegangen. Aber nach dem Top-Event ist vor dem Top-Event. Jetzt wird fleißig umgebaut, denn am Wochenende, da findet dann das Super Bloom statt. Und wegen den Ab- und Aufbauarbeiten sind dann einige Teile des Olympiaparks die nächsten 2 Wochen gesperrt. Und jetzt ab Mittwoch ist dann auch die Theresienwiese komplett gesperrt. Da wird ja auch schon fleißig das Oktoberfest aufgebaut. Und jetzt geht's eben auch los mit den Fahrgeschäften und dem Riesenrad. Und was zum Wochenstart Oberbayern noch so alles bewegt, was wichtig ist, das hört er dann gleich in den Top FM Nachrichten um 15 Uhr.
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14: Ich bin Joshua Heise. Unsere Weltmeere waren am Wochenende so heiß wie noch nie. 21,1 Grad an der Oberfläche. Das ist der höchste Wert seit Beginn der Messungen vor 47 Jahren, meldet der EU-Klimadienst Copernicus. Eigentlich sind die Meere im März am wärmsten, nicht im August. Grund für diese Rekordtemperatur ist die Erderwärmung und das aktuelle Wetterereignis El Niño im Pazifik. Ein menschenähnlicher Roboter, der im Haushalt mithilft. Das kann sich fast die Hälfte der Menschen in Deutschland für die Zukunft gut vorstellen. Wie bei einer Bitkom-Umfrage rausgekommen ist, würden die meisten Befragten den Roboter aufräumen und putzen lassen oder auch zum Einkaufen schicken. Allerdings gruselt sich auch jeder Zweite vor humanoiden Robotern. Zahlreiche Taxen werden über Nacht mit Farbe beschmiert, alle vom selben Unternehmen und der Schaden liegt wohl im Bereich von mehreren 100.000 Euro. So ist es im Oberfränkischen Hof in der Nacht auf Samstag passiert. Die unbekannten Täter haben laut Polizei dabei auch eine beißend riechende Flüssigkeit hinterlassen. Wer dahinter steckt, ist noch unklar. Die Polizei ermittelt wegen Sachbeschädigung. Heute Abend geht die erste Runde im DFB-Pokal weiter. Drittligist Würzburg will ab 18 Uhr die Sensation schaffen und gegen Bundesligist Köln weiterkommen. Ferl spielt parallel gegen den HSV, Alt-Glienicke hat Wolfsburg zu Gast. Um 20.45 Uhr steigt dann noch die Partie zwischen Halle und Schalke.
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15: Ein neuer Look für eure Lieblingsbücher. Beim Ferienworkshop Buchkunst in der Gemeindebücherei hier in Eichenau sind noch Plätze frei. Bücherfans zwischen 10 und 14 Jahren können dort ihren Lieblingsbüchern einen neuen Look verpassen. Bringt dafür einfach euer Lieblingsbuch mit oder sucht euch kostenlos eins beim Flohmarkt der Gemeindebücherei aus. Und gemeinsam könnt ihr die Bücher dann mit Pinsel und Wasserfarben verschönern. Das Ganze kostet 8 Euro. Los geht's am Mittwoch um 9:30 und anmelden könnt ihr euch im Jugendzentrum. Aus Eichenau, Clara Bertz.
16: Danke, Clara. Und mehr Nachrichten aus Oberbayern gibt es dann auch wieder in einer Stunde in den Top FM Nachrichten um 16 Uhr.
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16: Die Temperaturen bei uns hier in Oberbayern so um die 23 Grad. Landsberg am Wildpark gemessen, auch im Markt Schwaben im Landkreis Ebersberg. Heute ist es eher gedämpft und mit dem Wind da draußen ist es dann teilweise doch ein bisschen frisch. Morgen am Dienstag, da startet man dann sogar mit vielen Wolken. Da wird es dann teilweise auch nass. Ab dem Nachmittag lockert es aber wieder auf. Dann wird es sonniger, Top-Temperaturen ähnlich wie heute. Ähnlich auch der Mittwoch an sich. Und ab Donnerstag ist der Spätsommer dann wieder bei uns.
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16: 3 nach 3, der Blick auf die Straßen. Wir passen bitte auf, und zwar auf der A9 München-Nürnberg zwischen Langenbruck und Manching. Da ein defektes Fahrzeug, rechte Spur blockiert. A99, Westumfahrung Richtung Nürnberg, Vorsicht. Und zwar im Dreieckfeld Moching, da in der Überleitung zur A92 Richtung Deggendorf. Da liegt ein Metallteil auf der Straße. Und die A99 noch, die Westumfahrung Richtung Nürnberg zwischen dem Kreuz West und Ludwigsfeld. Da müsst ihr 20 Minuten mehr Zeit einplanen. Da hat es einen Unfall gegeben.
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16: Und da wird geblitzt zwischen Bruck und Mammendorf auf der B2 am Pucher Berg. Dann steht noch ein Blitzer, und zwar in Höhenkirchen, Siegertsbrunn auf der M10. Geblitzt wird auch noch in Unterschleißheim auf der Landshuter Straße und der neueste Blitzer in München, die Hanauer Straße. Habt ihr noch was Staus und Blitzer? Meldet ihr mal kostenlos per Anruf, per WhatsApp. Die Nummer, die ist die gleiche. 08000 1064 1064. Danke euch und eine gute und vor allem auch eine sichere Fahrt.
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16: Servus ihr Lieben, zum Start in die neue Stunde mittendrin in den Sommerferien. Da sorgen wir gleich dafür, dass richtig Lust auf ein Eis herrscht mit dem großen 80er-Kracher aus der Kinowerbung. Beagle Music gleich mit Like Ice in the Sunshine. Davor gibt es aber noch Avril Lavigne mit ihrem großen ersten Hit Complicated. Und zum Start hier Musik aus Baden-Württemberg von Camouflage. Schönen Montag euch hier mit dem Top FM Mehr Musiksommer.

Servus ihr Lieben, Montagnachmittag, jetzt mit Erinnerungen an das Jahrzehnt, in dem wir fußballerisch wirklich noch ganz vorne mit dabei waren. Damals wurden wir Welt- und auch Europameister. Dank Buffalo-Tretern waren wir sogar ein paar Zentimeter größer als in echt. Ja, Windows hat uns am PC vieles erleichtert und im Kino waren wir begeistert von Titanic, Forrest Gump oder auch von Werner Beinhardt. Ja, das sind die 90er. Jetzt im Top FM mehr Musiksommer und da kommt jetzt auch direkt der typische Sound der 90er, der Boyband-Sound. Take That, Back for Good. Und gleich freuen wir uns aus den 90ern auch noch auf Texas. Und der Bryan Adams kommt aus den 80ern.

0: Ja, die kommen nicht aus Texas. Die haben sich nur nach dem Film benannt. Wim Wenders. Ja, Summer Sun hier bei uns, die 90er hier bei Radio Top FM. Sommerlich klingt's hier. Das Radio mit dem Top FM, mehr Musik, Sommer. Und gleich strahlt nicht nur die Sonne, sondern es strahlen hoffentlich auch viele von euch. Denn gleich gibt's bei mir wieder Ruhm, Ehre und Respekt. Das Top FM Coverquiz und die ganz große Frage: Wer hat den Song zuerst gesungen?
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0: Die Temperaturen bei uns hier in Oberbayern, sie sind heute weiterhin gemäßigt, vor allem weil da auch ein Wind teilweise geht. Es ist recht frisch da draußen, die Sonne scheint zwar, aber wir haben es heute 23 Grad in Erding am Schwimmbad, 23 Grad auf dem Markt Indersdorf im Landkreis Dachau. Morgen, da starten wir sogar mit vielen Wolken, da kann es dann sogar hier und da nass sein. Erst am Nachmittag wird es wieder freundlicher und sonniger. Auch da die Top-Temperaturen um die 23 Grad, ähnlich auch der Mittwoch. Aber so ab Donnerstag, da kommt der Sommer dann wieder hier zu uns nach Oberbayern. Da wird es dann wieder heiß bei Topwerten um die 30 Grad.
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0: Und da pass mal bitte auf der A99, die Ostumfahrung Richtung Nürnberg zwischen Kirchheim und Aschheim-Ismaning. Da liegen Fahrzeugteile auf der Straße. Dann die A93, Kiefersfelden Richtung Rosenheim zwischen Oberaudorf und dem Inntal-Dreieck. Da dauert es aktuell eine Stunde länger. Dann die Westumfahrung Richtung Nürnberg zwischen Lochhausen und dem Dreieck Allach nach einem Unfall 20 Minuten plus. Und wenn er sonst irgendwo steht, weniger als 10 Minuten, dann seid ihr da durch.
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0: geblitzt wird in Freising auf der Zellhauser Straße, Fürstenfeldbruck, Balduin-Helm-Straße, dann Planegg im Landkreis München, die Hofmarkstraße und der neueste Blitzer aus München. Danke Frank, nochmal bestätigt, und zwar die Hanauer Straße stadteinwärts. Habt ihr noch was, Staus und Blitzer, meldet ihr mal kostenlos per Anruf, per WhatsApp. Die Nummer, die ist die gleiche, 08000 1064 1064. Danke euch und eine gute und vor allem auch eine sichere Fahrt.
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0: Ja, ich bin zurück aus dem Urlaub. Endlich wieder Rätseln mit euch zusammen. Das freut mich sehr. Schön, dass ihr wieder mit dabei seid. Es geht um Ruhm, Ehre, Respekt, Applaus. Und die Regeln sind auch ganz einfach. Ihr müsst einfach nur erkennen, wer hat diesen Song zuerst gesungen. Also, ich spiele euch ein Cover geschnipselt vor. Und ihr müsst dann einfach nur sagen, von wem das Original ist. Aufgepasst, hier ist er, der Schnipsel 1.
14: Her hair is hollow gold.
0: Ah, wunderschön. So, ich spiel's nochmal.
14: Her hair is hollow gold.
0: So, wer hat zuerst gesungen? Für Ruhm, Ehre, Respekt und auch ein bisschen Applaus. Schickt eine WhatsApp ins Studio. Oder ruft an unter der gleichen Nummer. 3 Songs habt zur Zeit. Und sagt mir bitte auch, schreibt mir auch, was wollt ihr gleich lieber hören? Das Original oder das Cover? Jede Stimme zählt. Ich freue mich auf eure Lösungen.

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0: Ja, Applaus, Applaus. Wirklich für dieses Cover. Das ist wirklich sehr, sehr gut. Ein Frauenduo aus Hamburg. So viel kann ich dazu sagen. Und die haben sich ein Lied vorgenommen, das auch ganz großartig ist. Und die Frage an euch ist, wer hat das Original gesungen? Heißt, ihr müsst den Song erkennen und mir dann sagen, wer hat zuerst gesungen? Hier doch mal Schnipsel 1.
2: Her hair is hollow gold.
0: Ja, wunderschön. Aber seid ihr auch drauf gekommen, von wem das Original ist? Hier noch ein Tipp-Schnipsel.
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1: Ja, jetzt wäre der Songtitel gekommen und wenn ihr den habt, dann könnt ihr mir hoffentlich sagen, von wem das Original ist. So, 08000 1064 1064, die Nummer zum Miträtseln, 08000 1064 1064, und sagt mir bitte auch gleich am Telefon oder schreibt mir per WhatsApp unbedingt dazu. Jede Stimme zählt. Was wollt ihr lieber hören? Original oder Cover? Und das läuft dann gleich nach Jason Mraz und nach Roxette.

0: Bizarre Roxette Joyride hier bei uns bei Radio Top FM. So geht's durch diesen Montagnachmittag. Wir sind mittendrin im Rätselspaß.
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0: Und heute dachte ich eigentlich, ist was relativ Einfaches. Aber wie sich jetzt rausgestellt hat, ist es dann doch was sehr Kniffliges. Aber dazu später mehr. Jetzt wird erstmal munter rumgeraten. Von wem ist das Original?
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0: Ja, das war Schnipsel 1 aus einem Cover. Und jetzt kommt noch der zweite Schnipsel.
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0: Ja, und jetzt frage ich euch, 08000 1064 1064, von wem ist das Original? Und ihr habt natürlich auch eine Stimme, was ihr gleich lieber hören wollt. Original oder Cover. So, und jetzt hören wir mal in eine der Leitungen rein. Top FM, der Basti, wer ist denn da in Leitung Nummer, nimm mal 4.
4: Servus, der Frank ist da.
0: Servus, Frank. Kannst du das Servus. Rätsel lösen?
4: Ja, ich würde jetzt mal sagen, Kim Carnes. Betty Davis Eyes.
0: Ja, sehr gut. Ruhm, Ehre, Respekt für dich. Und du hast natürlich eine Stimme. Was willst du gleich lieber hören? Boy, ein Frauenduo aus Hamburg oder das Original von Kim Carnes?
4: Okay, also das Original habe ich schon tausendmal gehört. Jetzt würde ich mich mal interessieren für das, für die zweite Geschichte.
0: Dann sage ich danke, deine Stimme zählt. Ich wünsche dir was. Schönen Nachmittag.
4: Wünsche ich dir auch. Servus.
0: Ja, dieser Applaus ist für alle, die ich sonst dran hatte am Telefon oder auch bei WhatsApp. Und da picke ich mir raus, zum Beispiel Alex, Franziska, Rainer, Doreen oder auch die Patricia und. Habt ihr wirklich gut gemacht und seid im gleichen Glauben wie ich gewesen. Ja, und deswegen habe ich mir jetzt gedacht, dass am Telefon das stimmt auch. Aber... Und jetzt kommt das große Aber. Und das wusste ich selber nicht. Und deswegen komme ich kurz zurück aus dem Urlaub, setze mich dann direkt mal in die Nesseln. Nein, Kim Carnes hat das auch gecovert. Die Gabi aus München, die hat mich erwischt. Und zwar ist das Original schon aus den 70ern. Jetzt habe ich auch wieder was dazugelernt. Und zwar von Jackie DeShannon. Und da hören wir jetzt mal kurz rein. Auch eine richtig coole Nummer.

So, und deswegen war dieser Applaus für alle, die ich mit Kim Carnes dran hatte, ein gebührender Applaus, weil ich das ja auch so gelöst hätte. Aber der Applaus, 35.000 Menschen oder noch mehr, der ist für die Gabi aus München. Was du alles weißt, ja, habe ich wieder was gelernt, hat Oberbayern auch was gelernt und wenn wir das Original spielen würden, wäre es dann auch nicht mal die Kim Carnes. Aber es hat heute das Cover gewonnen und zwar Boy, ein tolles Duo aus Hamburg, zwei Mädels und die haben Betty Davis Eis gesungen. Danke fürs Miträtseln und morgen, morgen mache ich alles richtig. Ich checke es viermal, fünfmal, sechsmal.

0: Samstagmittag war es. Es war so um kurz nach 12:30. Ich konnte nicht anders. Der Tank, er war leer. 2,41 €. Wow. 2,41 €. Also das war jetzt für mich der persönliche Rekord. Ich habe nicht ganz voll gemacht, nur so das Nötigste. Ja, und das Bundeskartellamt geht jetzt eben gegen diese hohen Spritpreise vor. Warum und wie, das hört er gleich bei uns in den Top-FM-Nachrichten um 16 Uhr.
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15: Ich bin Joshua Heise. Die Weltmeere sind so warm wie noch nie seit Beginn der Messungen im Jahr 1979. Der EU-Klimawandeldienst Copernicus hat mitgeteilt, am Samstag hatte die Meeresoberfläche eine Durchschnittstemperatur von 21,1 Grad. Laut Experten liegt das daran, dass sich die Weltmeere durch den Klimawandel generell erwärmen. Dazu kommt außerdem noch das aktuelle El Niño-Ereignis im Pazifik. Die Krankenversicherung Barmer startet eine Hotline für Frauen in den Wechseljahren. Die Kasse will eigenen Angaben zufolge Frauen damit helfen, ihre Symptome einzuordnen und passende Unterstützung zu finden. Das Telefon ist täglich besetzt, die Beratung ist kostenfrei. Frauengesundheit habe lange nicht genügend Aufmerksamkeit erhalten, so ein Barmer-Vertreter. Nachdem ein Polizist in München auf einen 14-Jährigen geschossen hat, wehrt sich die Gewerkschaft der Polizei jetzt gegen Rassismusvorwürfe. Der Junge hatte demnach eine Softair-Pistole dabei, die wie eine echte scharfe Waffe ausgesehen haben soll. Daraufhin hatte der Beamte auf den Jugendlichen geschossen. Herkunft oder Nationalität eines Täters seien dabei total egal, so die GdP. Der Junge wurde schwer verletzt, die Ermittlungen laufen weiter. Ernteausfälle, Brände, Niedrigwasser. Die Hitze und Trockenheit in diesem Sommer machen nicht nur der Natur schwer zu schaffen, sondern auch der deutschen Wirtschaft. Die muss deswegen Verluste von mindestens 36 Milliarden Euro einstecken, sagt die Umweltschutzorganisation Greenpeace. Bei brütender Hitze sind wir weniger produktiv und das alleine verursacht Schäden in der Arbeitswelt von mehr als 10 Milliarden Euro.
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16: Tradition trotz Trockenheit. Das König-Ludwig-Feuer hier in Oberammergau ist seit vielen Jahren ein großes Highlight für viele Besucher. Und jetzt ist sicher, es darf heute Abend stattfinden, auch wenn es zuletzt ganz schön trocken gewesen ist. Damit alles glatt läuft, sind kleine Feuer, Raketen und Böller verboten und die großen Feuer werden mehr bewacht. So kann das König-Ludwig-Feuer heute Abend trotzdem leuchten. Aus Oberammergau, Zoe Mesenbrink.
0: Danke, Zoe. Und mehr Nachrichten aus Oberbayern gibt's dann auch wieder in einer Stunde in den Top-FM-Nachrichten um 5.
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0: Also wer wetterfühlig ist, das wird eine anstrengende Woche, glaube ich. Also heute haben wir Wind draußen, da ist es teilweise ein bisschen frisch. Ansonsten haben wir 23 Grad in München am Dante-Stadion, auch in Monau am Staffelsee. Morgen starten wir eher bewölkt, da kann es teilweise nass werden. Am Nachmittag wird es wieder sonniger und freundlicher. Top-Temperaturen um die 23 Grad, aber am Mittwoch schon wieder ähnlich. Wechselhafter Start, teilweise mit Regen, am Nachmittag dann wieder mehr Sonne. Und ab Donnerstag, da gibt es dann Spätsommer bei uns mit heißen Temperaturen um die 30 Grad.
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0: Kurz nach 4 Hammers und damit die A93 Kiefersfelden-Rosenheim zwischen Oberaudorf und dem Inntal-Dreieck dauert eine Viertelstunde länger. Ansonsten sieht es ganz gut aus. Wenn da wo steht, ein paar Minuten plus, dann sei da durch.
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0: Geblitzt wird in der Markt Schwaben, da ist es die Erdinger Straße. Dann haben wir unter Schleißheim die Landshuter Straße. Dann wird geblitzt und zwar Fürstenfeldbruck zur Kaisersäule heißt die Straße. Danke Saskia. Und der neueste Blitzer aus München, die Dülfer Straße. Habt ihr noch was Staus und Blitzer? Meldet ihr mal kostenlos per Anruf, per WhatsApp. Die Nummer ist die gleiche 08000 1064 1064. Danke euch und eine gute und vor allem auch eine sichere Fahrt.
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0: Servus ihr Lieben, Montagnachmittag kurz nach 4 zum Start in Woche 4. Ja, wir starten schon wieder in die zweite Hälfte der Sommerferien. So schnell kann es gehen. Und wenn ihr euren Sommerurlaub schon hinter euch habt, vielleicht ja heute wie ich wieder euren ersten Arbeitstag danach habt. Wir versuchen alles, damit die Urlaubsvibes noch lange in uns bleiben mit unserem Top FM Mehr Musiksommer. Da gibt's gleich gefühlvollen Sound von Tracy Chapman. Durch den Nachmittag powert uns gleich Pink. Ja, und das hier, das sind die Jungs, die nicht tanzen können. Zumindest heißt der Song so. Ja, Genesis, I Can't Dance, hier bei uns bei Radio Top FM.

Großartige Nummer. Tracy Chapman, Talking About a Revolution aus unserem Lieblingsjahrzehnt aus den 80ern. Servus ihr Lieben, Montagnachmittag, 4:15 ist es. Für viele ohne Urlaubstag heißt es ja jetzt wieder, die letzten Mails beantworten, Termine für morgen checken, die Kaffeetasse in die Küche bringen. Aber dann haben wir es geschafft für heute. Vielleicht ja der erste Tag nach dem Urlaub, wie für mich heute. Aber dann geht's in den Feierabend und wir haben den passenden Sound dazu. Sommerlich wird's gleich mit der Lighthouse Family, der Ocean Drive. Kultrock gibt's von Foreigner hier mit Urgent, gleich auch noch von Heart mit Alone und ein Nummer 1 Hit der 80er gibt's auch noch. Man at Work gleich mit Down Under.

0: 0800 1064 1064, das ist ja unsere Top FM Hotline. Also sagt mir, wie ist es denn bei euch? Könnt ihr im Urlaub komplett abschalten, euch erholen, wofür der Urlaub ja eigentlich ist? Oder arbeitet ihr weiter? Verdient ihr euch noch was dazu? Darüber sprechen wir schon den ganzen Tag. Und ob das auch eine gute Idee ist, das fragen wir gleich mal einen Mental Coach gegen 4:45 hier bei uns bei Radio Top FM. Schönen Montag euch.
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0: Die Temperaturen bei uns hier in Oberbayern, so um die 23 Grad haben wir es in Germering am Golfplatz, auch in Allershausen im Landkreis Freising. Die Sonne scheint zwar, aber es geht ein frischer Wind. Ja, und wenn wir auf morgen, auf den Dienstag schauen, da starten wir dann auch mit vielen Wolken. Da wird es dann teilweise auch nass da ziehen, dann schauert durch Oberbayern ab dem Nachmittag. Da wird es dann wieder sonniger, Top-Temperaturen um die 23 Grad. Ähnlich dann auch nochmal der Mittwoch und ab Donnerstag ist der Spätsommer dann wieder bei uns hier in Oberbayern. Da wird es heiß und sonnig.
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0: 4:30, der Blick auf die Straßen und da sieht's eigentlich ganz gut aus. Wenn er wo steht, ein paar Minuten, dann seid ihr da durch.
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0: Geblitzt wird auf der B2 von Bruck nach Mammendorf am Pucher Berg. Das hat die Chantal gemeldet. Danke dir. Dann steht ein Blitzer in Marktschwaben auf der Erdinger Straße. Dann in Aschheim die Feldkirchener Straße und in München die Iflandstraße. Habt ihr noch was? Staus und Blitzer? Meldet ihr kostenlos per Anruf, per WhatsApp. Die Nummer, die ist die gleiche. 0800 1064 1064. Danke euch und eine gute und vor allem auch eine sichere Fahrt.

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0: Oberbayern ist im Urlaubsmodus. Ja, aber viele Menschen, die rasten nicht, sie ruhen nicht. Nein, die verdienen sich in ihrer freien Zeit noch ein paar Euro dazu. Und manche nehmen sich sogar extra Urlaub, um nebenbei noch mehr arbeiten zu können. Aber ist das denn gesund oder brauchen wir unbedingt Freizeit und Erholung? Und das fragen wir von Top FM jetzt mal Isa Schlott. Sie ist Diplompsychologin von der Mental Coaching Akademie Bad Tölz. Und deshalb, Isa, sich extra Urlaub nehmen, um Geld zu verdienen. Was sagst du denn dazu?
1: Wenn jemand sagt, ich habe Lust, nebenbei etwas aufzubauen und das macht mir richtig Spaß, kann das sogar befriedigend sein. Aber es gibt wieder einen wichtigen Unterschied zwischen ich will und ich muss. Wenn ich meinen Urlaub regelmäßig brauche, um einen zweiten Job zu machen, weil ich das Geld sonst nicht reinbekomme, was ich bräuchte, dann ist das natürlich keine Erholung mehr.
0: Aber warum ist denn Urlaub, also richtig frei haben, überhaupt so wichtig für uns?
1: Wir brauchen alle Zeiten, in denen wir mal nicht funktionieren müssen, nichts leisten müssen und nicht produktiv sein müssen. Denn Menschen, die ohnehin ständig unter Strom stehen, sollten aufpassen, dass sie nicht ihre Erholung optimieren und auch noch zu Geld machen. Vielleicht ist das die einfachste Faustregel. Urlaub darf einfach Urlaub sein. Man muss nicht aus jeder freien Stunde noch etwas herausholen.
0: Da haben wir es also. Die Expertin sagt auch, es ist total okay, auch wichtig für uns, wenn wir mal einfach gar nichts machen. Und mit eurer Lieblingsmusik im Hintergrund, da schwingt der Entspannungsmodus ja eh mit. Jetzt hier bei uns mit Sting im Top FM Mehr Musik Sommer.

0: Servus ihr Lieben, Grüße an alle Campingplätze Oberbayerns, nach Seeshaupt am Starnberger See, zum Fuß der Zugspitze oder auch zum Pilsensee, der bei den Urlaubern auch sehr beliebt ist. Grüße gehen raus an alle, die hier Urlaub machen und uns von Radio Top FM als ihren Urlaubssender gewählt haben. Gut gemacht, ja, schickt gerne mal eine WhatsApp ins Studio mit tollen Grüßen an die 08000 1064 1064. Wo kommt ihr her und was liebt ihr hier so an Oberbayern? Wäre mal sehr interessant, das zu erfahren. Und wenn ihr dann irgendwann mal wieder nach Hause fahrt, dann nehmt uns doch gerne mit per Top FM App oder über die Alexa oder andere Streaming-Portale. Gibt's uns dann auch zu Hause für euch. Unsere mehr Abwechslung aus 4 Jahrzehnten. Und gleich nach 5, da gibt's für uns alle dann U2, Bell, Book and Candle oder auch die Belinda Carlisle im Top FM Mehr Musiksommer.
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16: Ich bin Joshua Heise. Die Füllstände der Gasspeicher sind niedrig, doch laut dem Bundeswirtschaftsministerium heißt das nicht, dass Gas im Winter knapp werden könnte. Man sei zufrieden mit der Befüllung der Speicher, heißt es. Die Energiebranche sieht das anders. Sie warnt, das Ziel, dass die Gasspeicher bis November zu 70% befüllt sind, sei immer schwerer zu erreichen. Ähnlich sieht's auch die Bundesnetzagentur. 21,1 Grad. So warm waren die Weltmeere noch nie. Der EU-Klimadienst Copernicus hat am Wochenende an der Meeresoberfläche weltweit einen neuen Rekordwert gemessen. Ronny Tuchau berichtet.
17: Nicht nur an Land, auch im Meer gibt es Hitzewellen und auch die werden durch den Klimawandel immer häufiger. Seit den 90er Jahren hat sich die Zahl sogenannter Marina-Hitzewellen mehr als verdreifacht. Grund für den Temperaturrekord jetzt ist neben dem Klimawandel auch das Wetterphänomen El Niño, das die Meere zusätzlich erwärmt.
16: Staubsaugen, Einkäufe verräumen oder sogar kochen. Fast jeder Zweite in Deutschland kann sich einen menschenähnlichen Roboter im eigenen Haushalt vorstellen. Das zeigt eine Bitkom-Umfrage. Genauso viele befürchten aber, dann die Kontrolle über ihr Zuhause zu verlieren. Smart-Home-Technik nutzt inzwischen trotzdem schon mehr als jeder Zweite. Am beliebtesten smarte Lampen und Steckdosen. Bei einer Notlandung in Waltenhofen im Oberallgäu hat sich gestern Abend ein Kleinflugzeug überschlagen. Es hatte laut Polizei erst Motorprobleme in der Luft, dann fiel der Motor komplett aus. Bei der Landung brach dann ein Fahrwerk ab, sodass sich das Fahrzeug mit der Nase in das Feld bohrte und überschlug. Der Pilot blieb weitestgehend unverletzt, wurde aber trotzdem ins Krankenhaus gebracht. Das Flugzeug ist schwer beschädigt.
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19: Ein neuer Look für eure Lieblingsbücher. Beim Ferienworkshop Buchkunst in der Gemeindebücherei hier in Eichenau sind noch Plätze frei. Bücherfans zwischen 10 und 14 Jahren können dort ihren Lieblingsbüchern einen neuen Look verpassen. Bringt dafür einfach euer Lieblingsbuch mit oder sucht euch kostenlos eins beim Flohmarkt der Gemeindebücherei aus. Und gemeinsam könnt ihr die Bücher dann mit Pinsel und Wasserfarben verschönern. Das Ganze kostet 8 Euro. Los geht's am Mittwoch um 9:30 und anmelden könnt ihr euch im Jugendzentrum. Aus Eichenau, Clara Berz.
0: Danke, Clara. Mehr Nachrichten aus Oberbayern dann auch wieder in einer Stunde in den Top FM Nachrichten um 6.
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0: 23 Grad München Eisbach, 23 Grad Pöcking im Landkreis Starnberg. Hier und da zeigt sich die Sonne. Aber so im Laufe des Abends, auch in der Nacht, sind dann wieder einige Wolken unterwegs. Die sind dann aber meist noch harmlos. Aber morgen am Dienstag, da starten wir dann auch mit vielen Wolken und dann wird es auch teilweise nass. Am Vormittag. Da ziehen dann Schauer durch Oberbayern. Erst so ab dem Nachmittag wird es wieder freundlicher, sonniger. Top-Temperaturen morgen um die 23 Grad. Der Mittwoch wird auch nochmal wechselhaft und ab Donnerstag wird es dann wieder sommerlich. Da knackt man dann wahrscheinlich wieder die 30-Grad-Marke.
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0: Und da der Blick auf die Straßen mit der A99, die Westumfahrung Richtung Lindau zwischen dem Dreieckfeld Moching und dem Kreuz West dauert 25 Minuten länger. Ansonsten sieht's ganz gut aus. Keine größeren Staus.
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0: Geblitzt wird, und zwar zwischen Grafing und Bruck. Die Brucker Straße ist das im Landkreis Ebersberg. Dann haben wir im Markt Schwaben noch die Erdinger Straße. Geblitzt wird auch noch in Karlsfeld. Da ist es die Gartenstraße und der neueste Blitzer aus München, die Eversbuschstraße. Habt ihr noch was? Staus und Blitzer? Meldet ihr mal kostenlos per Anruf, per WhatsApp. Die Nummer, die ist die gleiche. 08000 1064 1064. Danke euch und eine gute und vor allem auch eine sichere Fahrt.
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0: Servus, Oberbayern startet in den Feierabend, wenn ihr nicht sowieso noch Urlaub habt. Aber gleich wieder um 5:30 das Top FM Feierabendrätsel und dafür Ruhm, Ehre und Respekt suchen wir nach einer Band. Seid gespannt. Zum Start in die neue Stunde gibt es keine Band. Da gibt es erstmal die gute Pat Benatar mit We Belong, aber U2 als Band ist gleich noch mit dabei und Casey und seine Sunshine Band auch noch.

So klingt der entspannte Sound in den Feierabend, in den Montagabend hier mit Radio Top FM. Und wer sich lieber gleich noch ein bisschen auspowern will nach so einem langen Sitzetag im Büro zum Beispiel, das Wetter ist ja perfekt. Im Münchner Olympiapark ist heute wieder das Lederhosentraining und auf 6 oder 8 Rollen geht's heute auch wieder durch München bei der Blade Night durch die Innenstadt. Beide startet um 19 Uhr. Und wer gleich schon mal loslaufen will, Top FM auf die Ohren, das sportelt sich fast von selbst. Gleich Belinda Carlisle und Bellbook und Candle und das hier was zum Aufwärmen. Aerosmith und Amazing.

0: Servus zur Starnberger Seepromenade, nach München zur Hackerbrücke, in den Ebersberger Forst. Wir starten alle gemeinsam in den ersten Feierabend der Woche und das vielleicht ja gleich wieder mit Ruhm, Ehre und Respekt. Gleich um kurz nach halb ist wieder das Top FM Feierabendrätsel.
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0: Die Temperaturen 23 Grad gerade gemessen und zwar in Dorfner Marienplatz, auch bei euch in Unterschleißheim. Das ist doch heute ein recht freundlicher Start in die neue Woche. Morgen ist es eher unbeständig, eher wechselhaft. Morgen sind viele Wolken unterwegs erstmal. Da kann es dann am Vormittag teilweise nass werden. Erst so am Nachmittag wird es freundlicher, sonniger, Topwerte um die 23 Grad. Der Mittwoch dann auch nochmal ähnlich wechselhaft. Ab Donnerstag ist dann aber wieder der Sommer zurück bei uns hier in Oberbayern.
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0: 5:30 Hammers und da haben wir die A92 München-Deckendorf zwischen dem Dreifeld Moching und Oberschleißheim. Da dauert es eine Viertelstunde länger. Ansonsten sieht es ganz gut aus. Keine größeren Staus.
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0: Geblitzt wird bei uns hier in Oberbayern. Da haben wir einmal Weilheim, Nabonner Ring. Dann wird geblitzt in Grafing und zwar auf der Brucker Straße. Markt Schwaben, die Erdinger Straße. Und der neueste Blitzer in München, Berg am Leim, die Echardinger Straße. Danke, Stefan. Habt ihr noch was, Staus und Blitzer? Meldet immer kostenlos per Anruf, per WhatsApp. Die Nummer ist die gleiche: 08000 1064 1064. Danke euch, gute Fahrt.
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0: Ja, ich bin wieder zurück. Wir können wieder gemeinsam rätseln. Darauf habe ich mich jetzt 2 Wochen lang gefreut. Habe aber auch immer mal reingehört. Habe gemerkt, ihr habt schön weiter gerätselt. Und ja, jetzt bin ich wieder am Start. Und zum Reinkommen gibt es heute mal was, ja, ich denke mal, nicht allzu schweres. Ja, ich hoffe mal, ihr kommt drauf. Wir suchen einfach mal nach einer Band. Die Frage, welche Band ist das. Daraus, aus einem der Lieder, folgender Schnipsel. Ja, das war's auch schon. So, welche Band ist es? 08000 1064 1064, macht's wieder reiner, schickt eine WhatsApp oder ruft einfach unter der gleichen Nummer an. 08000 1064 1064, ich freue mich auf euch. Und nach schon paar gibt's dann ein Tippschnipsel.

0: John Parr, St. Elmo's Fire. Was eine coole Nummer aus den 80ern. Und aus den 80ern suchen wir auch einen richtig coolen Song. Aber wir suchen gar nicht die Song. Nein, wir machen es ein bisschen einfacher. Ich will einfach nur von euch wissen, welche Band ist das? Ich spiele nochmal den Schnipsli im Top FM Feierabendrätsel. Ja. So, und jetzt als Tippschnipsel habe ich mir gedacht, nehmen wir einen Schnipsel aus einer Serie, die hatten wir in meinem Urlaub vor 11 Tagen oder so, vor 12 Tagen schon mal gesucht. Deswegen die Serie suchen wir nicht, sondern wir suchen weiterhin die Band. Aber die Band, also oder besser gesagt der Song, der kommt auch davor. Und da ist es der Anfang. Vielleicht hilft euch das hier. Aufgepasst.
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0: Ja, die berühmte Party-CD von Barney, der gesagt hat, ja, so eine Party-CD darf nicht Höhen und Tiefen, so eine Mischung haben. Nein, nein, nein, nur Höhen, nur Höhen. Und dieser Song hat diese Party-CD eröffnet. Aber welche Band ist es? Welche Band? 08000 1064 1064. Schickt mir eine WhatsApp ins Studio oder ruft an. Ich freue mich auf eure Lösungen. Also, her damit. Nach Guns N' Roses und nach Passenger gibt's die Auflösung. Ach, ist das schön wieder miteinander.

0: Radio Top FM ist hier kurz vor der Auflösung von unserem Top FM Feierabend-Rätsel. Ja, endlich kann ich wieder mit euch rätseln und schön, wie viele heute wieder mitgemacht haben. Es geht um eine Band, die wir heute suchen und die hat unter anderem diesen Song hier gemacht. Ja, und dann hatte ich noch als Tippschnipsel den gleichen Song, aber den Anfang. Und der kam in einer Serie vor, die wir auch schon mal vor ein paar Tagen hier gesucht haben. Also nicht die Serie ist gesucht, sondern die Band.
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0: So, das war ein Ton aus

0: How I Met Your Mother. Eine coole Szene, erste Staffel, glaube ich, damals. So, aber darum geht's ja gar nicht. Wie heißt die Band, die diesen Song macht? 08000 1064 1064 für Ruhm, Ehre und Respekt und ein bisschen Applaus. Und jetzt hören wir einfach mal in eine der Leitungen rein. Top FM, der Basti ist hier. Und wer ist denn da in Leitung Nummer 2?
1: Hallo, hier ist die Nina.
0: Hi Nina, hast du es erkannt? Was suchen wir?
1: Bon Jovi.
0: Hallo? Ah, ich wollte die ein bisschen zappeln lassen. Oh, also. Sehr gut. Ruhm, Ehre, Respekt, ganz viel Applaus für dich. Das war natürlich danke. Richtig. Ich sag danke, ich wünsche dir einen schönen Tag. Lass es dir
1: okay.
0: gut gehen.
1: Okay, tschüss.
0: Ja, und dieser Applaus ist für alle, die ich sonst dran hatte am Telefon. Ja, und also Nina, heute doppelt, ne? 16:30 Coverquiz auch schon abgeräumt und jetzt um 17:30 nochmal das Feierabendrätsel und per WhatsApp kam auch einiges rein. Die Sarah hat geschrieben oder auch der Rainer, noch ein Rainer, Christian und, also Carina, Monika, ihr seid großartig. Vielen, vielen Dank, dass ihr nach der Pause doch noch dabei seid. Aber das ist immer gut, wenn ich so tolle Kolleginnen habe, die auch mit euch gerätselt haben, auch so viel Spaß dabei haben und Rätseln ist toll. Und deswegen machen wir das morgen wieder gemeinsam. 17:30 Coverquiz, 17:30 Feierabendrätsel und jetzt kommt der Stimmungskracher aus den 80ern. Bon Jovi, You Give Love a Bad Name, jetzt auch schon wieder 40 Jahre alt.

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13: Ich bin Joshua Heise. 36 Jahre ist die Wiedervereinigung jetzt her, doch nach wie vor sind Ostdeutsche in Spitzenpositionen unterrepräsentiert. Das ist beim aktuellen Elitenmonitor rausgekommen. Demnach kam 2024 nur etwas mehr als jeder Zehnte in deutschen Spitzenpositionen aus den neuen Bundesländern. Besonders in der Wirtschaft, der Kultur und dem Militär gibt es selten ostdeutsche Führungskräfte. Abnehmspritzen für alle mit Übergewicht und das auf Kassenkosten. Vor diesem Vorschlag warnt jetzt AOK-Chefin Reimann, denn das könnte die gesetzlichen Krankenversicherungen bis zu 45 Milliarden Euro kosten. Die Vorsitzende des gemeinsamen Bundesausschusses Obden-Drenk hatte zuletzt vorgeschlagen, Abnehmspritzen bei schwerer Adipositas von der Kasse zahlen zu lassen. Gärreste, Jauche, Gülle – alles Stoffe, die schädlich für Wasser und Umwelt sind. Und in Deutschland sind letztes Jahr weniger solcher Stoffe in die Natur gelangt. Umgerechnet waren es rund 5,9 Millionen Liter. Das sind fast 10% weniger als 2024, sagt das Statistische Bundesamt. Außerdem ist die Zahl der Unfälle mit solchen Schadstoffen auf den niedrigsten Wert seit 15 Jahren gesunken. Die Münchner Feuerwehr hat einer Familie im 300 Kilometer entfernten Italien Urlaub geholfen. Die Mutter ist im Urlaubsort Bibione zusammengebrochen. Weil ihre 11-jährige Tochter nicht wusste, wie sie den Notruf dort erreichen kann, hat sie zu Hause den Vater angerufen. Der hat die Münchner Leitstelle informiert, die alle Informationen an die italienischen Kollegen weitergeleitet hat. Ein Krankenwagen hat die Frau in eine Klinik gebracht. Ihr geht es inzwischen besser.
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14: Tradition trotz Trockenheit. Das König-Ludwig-Feuer hier in Oberammergau ist seit vielen Jahren ein großes Highlight für viele Besucher. Und jetzt ist sicher, es darf heute Abend stattfinden, auch wenn es zuletzt ganz schön trocken gewesen ist. Damit alles glatt läuft, sind kleine Feuer, Raketen und Böller verboten und die großen Feuer werden mehr bewacht. So kann das König-Ludwig-Feuer heute Abend trotzdem leuchten. Aus Oberammergau, Zoe Mesenbrink.
15: Danke, Zoe. Mehr Nachrichten aus Oberbayern gibt es dann auch wieder in einer Stunde in den Top FM Nachrichten um 19 Uhr.
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15: 23 Grad haben wir es noch bei uns hier in Oberbayern. Zum Beispiel gemessen in Diesen am Ammersee 21 Grad. Oberammergau, das war heute ein freundlicher Start in die neue Woche. Gemäßigte Temperaturen mit dem Wind, was teilweise sogar ein bisschen frisch. Aber wenn wir auf morgen schauen, da wird es dann eher unbeständig. Also morgen gibt es viele Wolken, teilweise ist es am Anfang nass. Erst am Nachmittag wird es dann sonniger und freundlicher. Topwerte um die 23 Grad. Und so richtig sommerlich wird es dann wieder ab Donnerstag. Da knackt man dann wahrscheinlich wieder die 30-Grad-Marke.
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15: Der Blick auf die Straßen um kurz nach 6 sieht eigentlich ganz gut aus. Keine größeren Staus, wenn er irgendwo steht, so um die 5-6 Minuten, dann seid ihr da durch.
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15: Der Markus hat sich gemeldet. Auf der A96 Richtung Lindau wird geblitzt, kurz nach der Abzweigung auf die A99. Ich glaube, da ist 100 erlaubt. Danke dir. So, dann haben wir Markt Schwaben, die Erdinger Straße. Geblitzt wird auch noch in Oberschleißheim die Ingolstädter Landstraße und der neueste Blitzer aus München, die Engelschalkinger. Habt ihr noch was gesehen? Staus und Blitzer? Meldet ihr mal kostenlos per Anruf, per WhatsApp. Die Nummer ist die gleiche. 08000 1064 1064. Danke euch. Gute Fahrt.
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15: Servus ihr Lieben, schönen Montagabend euch. Gleich gibt's den richtig passenden Synthie-Pop der 80er, so den ganz typischen der Pet Shop Boys. Und davor machen wir noch ein bisschen Urlaub und zwar in Skandinavien. Da fahren ja auch immer mehr hin, weil es im Süden immer heißer und heißer wird. Gleich gibt's coolen Sound aus Finnland von Sunrise Avenue und davor geht's noch nach Schweden zu Roxette.

Was ist denn da los? Ja, der DFB-Pokal, Fußball, hat ja manchmal seine eigenen Gesetze. Wolfsburg letztes Jahr abgestiegen, zweite Liga. Ja, und jetzt könnte schon das Aus in der ersten Runde folgen gegen Altklinike. Keine Ahnung, habe ich noch nie gehört. Regionalliga Nord, habe ich gerade mal nachgeschaut. Gut, es ist noch nicht so lange gespielt. Los ging es um 18 Uhr. Altklinike gegen Wolfsburg 1:0. Würzburg Köln 0:0. Werl gegen HSV, auch da noch keine Tore. 0:0 und heute Abend ist ja dann noch Halle gegen Schalke 20:45. Das läuft dann auch noch live in der ARD. Wie alle Spiele ausgehen, das hört dann natürlich hier bei uns bei Radio Top FM. Die Bayern und auch Dortmund, die haben Pause, die waren ja am Wochenende beim Franz Beckenbauer Supercup im Einsatz, haben ja die Bayern gewonnen. Ja, und die spielen ihre DFB-Pokal-Erstrunden-Matche dann nächste Woche Dienstag und Mittwoch. Und bei uns wird sommerlich jetzt mit UB40 und gleich hier noch bei Top FM der Bruce Springsteen.

0: Servus, hier ist Radio Top FM von 2 bis 3 mit mir, mit Basti Pilos. Ja, und mit den großen Weltstars der Musikgeschichte. Das waren gerade die Hooters und gleich nach halb, da tummeln sich dann noch Aisha, Pink Genesis oder auch Alphaville. Und zwischendrin, da kommt ein Song von euch. Denn es heißt wieder Top FM Bühne frei für einen Song made in Oberbayern. Heute mit Musik vom Fruchtfolge-Festival im Landkreis Fürstenfeldbruck, das jetzt am Wochenende zum zweiten Mal stattfinden wird. Gleich ein Song daraus gegen 6:45.
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0: 22 Grad haben wir es noch in Marktindersdorf im Landkreis Dachau, 23 Grad in Eching im Landkreis Freising. Ja, das war ein freundlicher Start in die neue Woche. Der Wind hat es ein bisschen aufgefrischt. Ja, und morgen, da sind dann leider viele Wolken erstmal unterwegs. Da wird es dann auch am Vormittag nochmal teilweise nass. Lockerer und freundlicher und sonniger wird es dann am Nachmittag. Die Top-Temperaturen ähnlich wie heute um die 23 Grad. Der Mittwoch wird schon ein bisschen wärmer, aber es bleibt dann noch ähnlich wechselhaft. Ab Donnerstag, da wird es dann wieder richtig sommerlich. Da wird es heiß und sonnig.
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0: Der Blick auf die Straßen, was ist los? Jetzt um kurz nach 6:30. Nicht mehr viel. Da sieht es eigentlich ganz gut aus. Keine Staus, aber wir haben noch die A99, die Westumfahrung Richtung Lindau. Zwischen dem Dreieckfeld Moching und Ludwigsfeld. Rechte Spur blockiert ein kaputtes Fahrzeug.
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0: Da haben wir Karlsfeld im Landkreis Dachau, die Gartenstraße, Markt Schwaben, Landkreis Ebersberg, Erdinger Straße, München, die Kreiler Straße und auf der Autobahn wird auch noch geblitzt, die A96 in Richtung Lindau, kurz hinter der Abfahrt zur A99. Habt ihr noch was, Staus und Blitzer? Meldet ihr mal kostenlos per Anruf, per WhatsApp. Die Nummer, die ist die gleiche, 08000 1064 1064. Danke euch und eine gute und vor allem auch eine sichere Fahrt.

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Wir unterbrechen ganz kurz Pink und zwar mit einer wichtigen Meldung für die A9 Nürnberg-München. Aufpassen bitte, zwischen dem Kreuz Nord und Schwabing in beiden Richtungen, da kommt euch ein Falschfahrer entgegen. Nicht überholen bitte, Vorsicht in beiden Richtungsfahrbahnen A9 Nürnberg-München. Zwischen dem Kreuz Nord und Schwabing, da kommt euch ein Falschfahrer entgegen.

0: mit den besten Songs aus 4/10 geht's hier durch den Montagabend und da zwischen den ganzen Weltstars, da läuft ja immer Montag und am Mittwochabend immer so gegen 6:45 euer Song.
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0: Jetzt schon seit über 2,5 Jahren feiern wir Woche für Woche den Sound aus Oberbayern, schenken euch eine Bühne und eine ganz tolle Bühne mit viel Live-Musik gibt's jetzt am Wochenende im Landkreis Fürstenfeldbruck. Freitag und Samstag, da steigt in Lindach zum zweiten Mal das Fruchtfolge-Festival. Da wird dann wieder ein Acker genutzt, der im sogenannten Fruchtfolgeplan gerade pausiert. Und was dann über das Feld hallt, das weiß Mitorganisatorin Linda Gärtner.
2: Wir haben eine super gute Mischung aus Punk, Metal, Stoner, Psychedelic Rock, Alternative Rock und abends dann auch so eine kleine Prise elektronische Musik. Es ist auch inklusive Camping bei uns. Also man muss abends nicht nach Hause fahren, man kann einfach wundervoll bei uns auf dem Feld schlafen, im Auto oder im Zelt.
0: Ja, bestes Festival-Feeling also. Und eine der Bands, die jetzt am Wochenende auch spielt, spielen wir jetzt schon für ganz Oberbayern. Eine vom zweiten Festivaltag. Stage-Time am Samstag ist da 13.15 Uhr. Und jetzt läuft die Band aus dem Münchner Westen hier bei Top FM, Orchid Tribe mit The Cage.

0: Das war Orchid Tribe mit The Cage. Die Band ist mit dabei, jetzt am Wochenende beim Fruchtfolge-Festival in Lindach bei Fürstenfeldbruck. Das findet am Freitag und am Samstag statt. Das Festival inklusive Camping gibt es schon für 50 Euro. Könnt ihr alles noch online buchen bis Donnerstag. Mehr Infos im Netz auf fruchtfolge.live. Ja, und wenn ihr euren Song auch mal hier im Radio hören wollt für ganz Oberbayern, immer Montag und Mittwoch Abend spielen wir das, da heißt dann Bühne frei für eure Songs made in Oberbayern.
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Morgen wird's königlich. Im Linderhof steigt die König-Ludwig-Nacht. Aber ihr müsst nicht bis zum Abend warten. Schloss und Venusgrotte öffnen schon am Vormittag ab 9 Uhr. Dann könnt ihr tagsüber im Schloss und Park ein bisschen rumschlendern, alles erkunden, bevor dann ab 20 Uhr Musik und Illuminationen das Ganze richtig magisch machen. Und wer bis spät abends bleibt, der kann das Schloss dann sogar noch bei einer Nachtführung erleben. Und mit dem Tipp für morgen verabschiede ich mich jetzt rein in den Feierabend. Ich bin Basti Pilos. Danke, dass ihr heute wieder mit dabei gewesen seid. Ja, und noch ein Tipp habe ich. Ich bin natürlich morgen auch wieder für euch da. Dann ab 14 Uhr hier bei Top FM von 2 bis 3. Ich freue mich drauf. Bis dahin eine schöne Zeit. Habt einen schönen Abend heute.

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12: Ich bin Helen Martin. Abnehmspritzen werden gerade regelrecht gehypt. Aber die Spritze auf Kassenkosten? Davor warnt jetzt AOK-Chefin Reimann. Sie sagt, der gesetzlichen Krankenversicherung würden dadurch Milliardenkosten drohen. Ronny Thorau mit den Einzelheiten.
13: Würde man die Spritzen zur Kassenleistung machen, etwa für Menschen ab einem Body-Mass-Index von 30 oder mehr, würden 45 Milliarden Euro an Kosten bei der GKV entstehen, so AOK-Chefin Reimann. Vom Sozialverband heißt es dagegen differenzierter, man dürfe nicht nur über die Medikamentenkosten sprechen. Auch Adipositas verursache medizinische Kosten in Milliardenhöhe.
12: Obwohl die Gasspeicher aktuell niedrig gefüllt sind, geht das Bundeswirtschaftsministerium nicht davon aus, dass Gas im Winter knapp werden könnte. Ein Sprecher hat gesagt, man sei zufrieden mit der Befüllung der Speicher. Aus der Energiebranche kommen aber teilweise andere Stimmen. Da heißt es zum Beispiel, dass es immer schwerer werde, das Speicherziel von 70% bis November zu erreichen. Der Klimawandel heizt die Weltmeere weiter auf. Jetzt am Wochenende lag die durchschnittliche Meeresoberflächentemperatur bei 21,1 Grad Celsius, höher als der bisherige Rekord von März 2024. Das meldet der EU-Klimadienst Copernicus. Der sagt, dass der menschengemachte Klimawandel und auch das Wetterphänomen El Niño verantwortlich für die Rekordtemperatur sind. Am Aschaffenburger Hauptbahnhof ist ein Mann mit einem 18 cm langen Küchenmesser aufgefallen. Er hat damit zum Beispiel Stichbewegungen in Richtung eines leeren Sitzplatzes gemacht. Die Bundespolizei hat den 25-Jährigen in einem abfahrbereiten Zug gestoppt und festgenommen. Bedroht hat er laut Polizei niemanden, er kam später wieder frei.
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14: Ein neuer Look für eure Lieblingsbücher. Beim Ferienworkshop Buchkunst in der Gemeindebücherei hier in Eichenau sind noch Plätze frei. Bücherfans zwischen 10 und 14 Jahren können dort ihren Lieblingsbüchern einen neuen Look verpassen. Bringt dafür einfach euer Lieblingsbuch mit oder sucht euch kostenlos eins beim Flohmarkt der Gemeindebücherei aus. Und gemeinsam könnt ihr die Bücher dann mit Pinsel und Wasserfarben verschönern. Das Ganze kostet 8 Euro. Los geht's am Mittwoch um 9:30 und anmelden könnt ihr euch im Jugendzentrum. Aus Eichenau, Clara Bertz.
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9: Kurz nach 7, wir haben es 22 Grad in München am Pasinger Stadtpark, 22 Grad auch in Oberding im Landkreis Erding. Heute im Laufe des Abends werden die Wolken dann dichter. Die Nacht ist dann meist auch dicht bewölkt. Die Tiefstwerte liegen so bei 14 Grad. Und wenn wir dann morgen auf den Dienstag schauen, da geht es dann erstmal mit vielen Wolken weiter. Teilweise wird es auch verregnet. So ab dem Nachmittag ist es dann wieder trockener, auch sonniger und freundlicher. Die Top-Temperaturen um die 23 Grad. Der Mittwoch auch ähnlich wechselhaft. Ab Donnerstag wird es dann spätsommerlich heiß und wieder richtig sonnig.
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9: Der Blick auf die Straßen sieht gut aus. Aktuell keine größeren Staus bei uns hier in Oberbayern.
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9: Geblitzt wird aktuell noch in Dietramszell die Tattenkofener Straße, dann Markt Schwaben die Erdinger Straße, in Oberschleißheim im Landkreis München die Ingolstädter Landstraße und in München selbst in der Stadt, da ist es die Rockefeller Straße. Danke Saskia. Habt ihr noch was Staus und Blitzer? Meldet ihr mal kostenlos per Anruf, per WhatsApp. Die Nummer, die ist die gleiche, 08000 1064 1064. Danke euch, gute Fahrt.
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2: Halb acht, 21 Grad noch in München am Tierpark, 20 Grad in Starnberg am Kirchplatz. Heute der Abend schon bewölkter und die Nacht, die ist dann auch meist dicht bewölkt. Die Tiefstwerte liegen so bei 14 Grad und der Start in den Dienstag, der ist dann auch mit vielen Wolken. Teilweise ist es nass, da ziehen dann Schauer durch Oberbayern. So ab dem Nachmittag wird es freundlicher, besser, auch sonniger. Die Top-Temperaturen um die 23 Grad, ähnlich der Mittwoch. Und ab Donnerstag wird es dann wieder heiß und sonnig.
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3: Uns ist nichts gemeldet, ihr kommt gut durch.
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3: Blitzt wird in Manching, Forstwiesen. Außerdem haben wir Blitzer in München, Hasenbergel, Dülferstraße sowie in Bogenhausen, Enkel-Schalkinger Straße. In Oberschleißheim haben wir noch einen auf der Ingolstädter Landstraße sowie im Landkreis Ebersberg in Marktschwaben auf der Erdinger Straße. Gute Fahrt.
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1: Heute machen wir eine Zeitreise zurück in eine Welt vor 200 Millionen Jahren, als Dinosaurier die Welt beherrschten. Es geht in den Jurassic Park nach Österreich. Das ist ein Tag voller Action. Im Forschercamp können die Kids das Alter von Fossilien bestimmen. Dann gibt's eine Tropfsteinhöhle, eine riesige Dino-Rutsche und lebensgroße Dinosaurier zum Anfassen. Dann gibt's Wasserspiele, eine Aussichtsplattform und einen Niederseilgarten zum Kraxeln. Und mit Augmented Reality und dem Smartphone werden Urzeitgiganten wieder zum Leben erweckt. Wahnsinnig beeindruckend. Der Jurassic Park ist ein Urzeitabenteuer für die ganze Familie, perfekt für die Sommerferien.
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4: Ich bin Helen Martin. Die Ukraine zeigt sich zum 35. Jahrestag der Unabhängigkeit stolz auf ihren Kampf gegen Russlands Krieg. Präsident Zelensky nutzte seine Rede an die Nation für eine Kampfansage an Russlands Präsidenten Putin und kündigte weiteren Widerstand an. Ulf Mauder berichtet.
5: Die Ukraine erhält auch weitere Militärhilfen aus Großbritannien und von der EU. Die Reaktion aus dem Kreml hier in Moskau ließ nicht lange auf sich warten. Mit den Rüstungshilfen werde weiter Öl ins Feuer des Krieges gegossen. Verhindert werde so jeder Versuch, in Friedensverhandlungen zu treten, hieß es hier in Moskau.
4: Ostdeutsche sind in Spitzenpositionen nach wie vor unterrepräsentiert. Das ist das Ergebnis des Elitenmonitor. Da heißt es, dass 2024 der Anteil ostdeutscher Führungskräfte unverändert bei rund 12% lag. Besonders in der Wirtschaft und im Militär gibt es demnach wenig oder gar kein ostdeutsches Spitzenpersonal. Etwas besser sieht's laut der Studie in der Verwaltung und in der Wissenschaft aus. Zigaretten und Alkohol sollten teurer werden und schwerer zu kriegen sein. Das fordert AOK-Chefin Reimann. Konkret könnte das heißen, dass es Alkohol nicht mehr an jeder Tankstelle gibt. Reimann sieht das als wichtige Maßnahme, um Krankheiten besser vorzubeugen. Außerdem kritisiert sie, dass die telefonische Krankschreibung abgeschafft werden soll, denn gerade bei Infektionswellen sei diese hilfreich. Die Münchner Feuerwehr hat einer Familie im 300 Kilometer entfernten Italienurlaub geholfen. Die Mutter war im Urlaubsort Bibione zusammengebrochen. Weil ihre 11-jährige Tochter nicht wusste, wie sie den Notruf dort erreichen kann, hat sie zu Hause den Vater angerufen. Der hat die Münchner Leitstelle informiert, die alle Informationen an die italienischen Kollegen weitergeleitet hat. Ein Krankenwagen hat die Frau in eine Klinik gebracht, ihr geht es inzwischen besser.
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7: Kurz nach 8 Oberschleißheim am Schloss 20 Grad, genauso auch in Grasbrunn im Landkreis München. Der Abend, auch die Nacht, teils dicht bewölkt. Die Tiefstwerte liegen so bei 14 Grad. Und wenn wir dann morgen auf den Dienstag schauen, da starten wir dann weiter mit vielen Wolken. Teilweise ziehen Schauer durch Oberbayern. Erst so ab dem Nachmittag lockert es dann auf, da wird es freundlicher, da wird es sonniger, die Top-Temperaturen um die 23 Grad, ähnlich dann auch der Mittwoch und ab Donnerstag, da ist der Sommer dann wieder zurück, da wird es dann heiß und sonnig.
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4: Guten Abend in die Autos und LKW. Ja, eine Meldung habe ich, und zwar die A7 Füssenreute Richtung Ulm. Zwischen Memmingen Süd und dem Kreuz Memmingen hat es einen Unfall gegeben. Bitte ganz besonders vorsichtig fahren. Allen unterwegs eine gute und vor allem eine sichere Fahrt.
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2: Ich bin Helen Martin. Die Ukraine zeigt sich zum 35. Jahrestag der Unabhängigkeit stolz auf ihren Kampf gegen Russlands Krieg. Präsident Zelensky nutzte seine Rede an die Nation für eine Kampfansage an Russlands Präsidenten Putin und kündigte weiteren Widerstand an. Ulf Mauder berichtet.
3: Die Ukraine erhält auch weitere Militärhilfen aus Großbritannien und von der EU. Die Reaktion aus dem Kreml hier in Moskau ließ nicht lange auf sich warten. Mit den Rüstungshilfen werde weiter Öl ins Feuer des Krieges gegossen. Verhindert werde so jeder Versuch, in Friedensverhandlungen zu treten, hieß es hier in Moskau.
2: Ostdeutsche sind in Spitzenpositionen nach wie vor unterrepräsentiert. Das ist das Ergebnis des Elitenmonitor. Da heißt es, dass 2024 der Anteil ostdeutscher Führungskräfte unverändert bei rund 12% lag. Besonders in der Wirtschaft und im Militär gibt es demnach wenig oder gar kein ostdeutsches Spitzenpersonal. Etwas besser sieht's laut der Studie in der Verwaltung und in der Wissenschaft aus. Zigaretten und Alkohol sollten teurer werden und schwerer zu kriegen sein. Das fordert AOK-Chefin Reimann. Konkret könnte das heißen, dass es Alkohol nicht mehr an jeder Tankstelle gibt. Reimann sieht das als wichtige Maßnahme, um Krankheiten besser vorzubeugen. Außerdem kritisiert sie, dass die telefonische Krankschreibung abgeschafft werden soll, denn gerade bei Infektionswellen sei diese hilfreich. Die Münchner Feuerwehr hat einer Familie im 300 Kilometer entfernten Italienurlaub geholfen. Die Mutter war im Urlaubsort Bibione zusammengebrochen. Weil ihre 11-jährige Tochter nicht wusste, wie sie den Notruf dort erreichen kann, hat sie zu Hause den Vater angerufen. Der hat die Münchner Leitstelle informiert, die alle Informationen an die italienischen Kollegen weitergeleitet hat. Ein Krankenwagen hat die Frau in eine Klinik gebracht. Ihr geht es inzwischen besser.
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4: Der Abend und auch die Nacht teils dicht bewölkt hier in Oberbayern. Die Tiefstwerte liegen bei 14 Grad. Meist bleibt es noch trocken. Das ändert sich dann morgen am Dienstag tagsüber, denn da startet man dann erstmal rein mit vielen Wolken. Und der Vormittag, der ist dann teilweise auch nass. Da ziehen dann Schauer durch Oberbayern. So ab dem Nachmittag lockert es dann aber auf. Da wird es freundlicher, da wird es sonniger. Die Top-Temperaturen so bei 23 Grad, ähnlich der Mittwoch. Und ab Donnerstag wird es dann wieder sommerlich heiß und sonnig.

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1: Ich bin Helen Martin. Die Weltmeere waren am Samstag so heiß wie noch nie seit Messbeginn vor fast 50 Jahren. 21,1 Grad im weltweiten Durchschnitt. Das meldet der EU-Klimadienst Copernicus. Der bisherige Rekordwert ist damit geknackt. Mehr dazu von Ronny Thorau.
2: Nicht nur an Land, auch im Meer gibt es Hitzewellen und auch die werden durch den Klimawandel immer häufiger. Grund für den Temperaturrekord jetzt ist neben dem Klimawandel auch das Wetterphänomen El Niño, das die Meere zusätzlich erwärmt. Durch höhere Meerestemperaturen steigt laut Forschern das Risiko von Extremwetter, denn wärmere Ozeane geben mehr Feuchtigkeit und Wärme an die Atmosphäre ab, was zu stärkeren Niederschlägen und Stürmen führen kann.
1: Die Füllstände der Gasspeicher sind niedrig, doch laut dem Bundeswirtschaftsministerium heißt das nicht, dass Gas im Winter knapp werden könnte. Man sei zufrieden mit der Befüllung der Speicher, heißt es. Die Energiebranche sieht das anders. Sie warnt, das Ziel, dass die Gasspeicher bis November zu 70% befüllt sind, sei immer schwerer zu erreichen. Ähnlich sieht's auch die Bundesnetzagentur. Am Aschaffenburger Hauptbahnhof ist ein Mann mit einem 18 cm langen Küchenmesser aufgefallen. Er hat damit zum Beispiel Stichbewegungen in Richtung eines leeren Sitzplatzes gemacht. Die Bundespolizei hat den 25-Jährigen in einem abfahrbereiten Zug gestoppt und festgenommen. Bedroht hat er laut Polizei niemanden, er kam später wieder frei. In der ersten Runde des DFB-Pokals hat der VSG Alt-Klinike die Sensation verpasst. Lange hat der Regionalligist zu Hause mit dem Zweitligisten Wolfsburg gut mitgehalten, aber am Ende hat der VfL dann doch 9:8 nach Elfmeterschießen gewonnen. Eine Runde weiter ist auch der erste FC Köln nach einem 2:1 beim Drittligisten Würzburger Kickers und der Hamburger SV ist ebenfalls in Runde 2. Der HSV hat 3:0 beim Drittligisten SC Verl gewonnen.
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3: Der Abend und auch die Nacht teils dicht bewölkt hier in Oberbayern. Die Tiefstwerte liegen bei 14 Grad. Meist bleibt's noch trocken. Das ändert sich dann morgen am Dienstag tagsüber, denn da starten wir dann erstmal rein mit vielen Wolken. Und der Vormittag, der ist dann teilweise auch nass. Da ziehen dann Schauer durch Oberbayern. So ab dem Nachmittag lockert's dann aber auf. Da wird's freundlicher, da wird's sonniger. Die Top-Temperaturen so bei 23 Grad. Ähnlich der Mittwoch. Und ab Donnerstag wird's dann wieder sommerlich heiß und sonnig.
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1: Nichts los soweit, uns liegen keine Meldungen vor. Ich wünsche allen unterwegs eine gute Fahrt.
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1: Ich bin Helen Martin. Die Weltmeere waren am Samstag so heiß wie noch nie seit Messbeginn vor fast 50 Jahren. 21,1 Grad im weltweiten Durchschnitt. Das meldet der EU-Klimadienst Copernicus. Der bisherige Rekordwert ist damit geknackt. Mehr dazu von Ronny Thorau.
2: Nicht nur an Land, auch im Meer gibt es Hitzewellen und auch die werden durch den Klimawandel immer häufiger. Grund für den Temperaturrekord jetzt ist neben dem Klimawandel auch das Wetterphänomen El Niño, das die Meere zusätzlich erwärmt. Durch höhere Meerestemperaturen steigt laut Forschern das Risiko von Extremwetter, denn wärmere Ozeane geben mehr Feuchtigkeit und Wärme an die Atmosphäre ab, was zu stärkeren Niederschlägen und Stürmen führen kann.
1: Die Füllstände der Gasspeicher sind niedrig, doch laut dem Bundeswirtschaftsministerium heißt das nicht, dass Gas im Winter knapp werden könnte. Man sei zufrieden mit der Befüllung der Speicher, heißt es. Die Energiebranche sieht das anders. Sie warnt, das Ziel, dass die Gasspeicher bis November zu 70% befüllt sind, sei immer schwerer zu erreichen. Ähnlich sieht's auch die Bundesnetzagentur. Am Aschaffenburger Hauptbahnhof ist ein Mann mit einem 18 cm langen Küchenmesser aufgefallen. Er hat damit zum Beispiel Stichbewegungen in Richtung eines leeren Sitzplatzes gemacht. Die Bundespolizei hat den 25-Jährigen in einem abfahrbereiten Zug gestoppt und festgenommen. Bedroht hat er laut Polizei niemanden, er kam später wieder frei. In der ersten Runde des DFB-Pokals hat der VSG Altglienicke die Sensation verpasst. Lange hat der Regionalligist zu Hause mit dem Zweitligisten Wolfsburg gut mitgehalten, aber am Ende hat der VfL dann doch 9:8 nach Elfmeterschießen gewonnen. Eine Runde weiter ist auch der erste FC Köln nach einem 2:1 beim Drittligisten Würzburger Kickers und der Hamburger SV ist ebenfalls in Runde 2. Der HSV hat 3:0 beim Drittligisten SC Verl gewonnen.
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3: Der Abend und auch die Nacht, teils dicht bewölkt hier in Oberbayern. Die Tiefstwerte liegen bei 14 Grad. Meist bleibt es noch trocken. Das ändert sich dann morgen am Dienstag tagsüber, denn da starten wir dann erstmal rein mit vielen Wolken. Und der Vormittag, der ist dann teilweise auch nass. Da ziehen dann Schauer durch Oberbayern. So ab dem Nachmittag lockert es dann aber auf. Da wird es freundlicher, da wird es sonniger. Die Top-Temperaturen so bei 23 Grad, ähnlich der Mittwoch. Und ab Donnerstag wird es dann wieder sommerlich heiß und sonnig.

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1: Mit Moritz Einzel. Ostdeutsche sind in Spitzenpositionen nach wie vor unterrepräsentiert. Das ist das Ergebnis des Elitenmonitors. Da heißt es, dass 2024 der Anteil ostdeutscher Führungskräfte unverändert bei rund 12% lag. Besonders in der Wirtschaft und im Militär gibt es demnach wenig oder gar kein ostdeutsches Spitzenpersonal. Etwas besser sieht's laut der Studie in der Verwaltung und in der Wissenschaft aus. Die Ukraine feiert heute ihre Unabhängigkeit mitten im Krieg. Der ukrainische Präsident Selenskyj hat zu diesem Anlass gesagt, Russland müsse durch die Einheit der Welt in die Knie gezwungen werden. Bundeskanzler Merz hat in einer Videobotschaft die Widerstandskraft der Ukrainer gewürdigt. Diese würden der Welt zeigen, was es heißt, für Freiheit und für einen gerechten Frieden einzustehen. Verbraucherschützer wollen per Verbandsklage gegen hohe Preise bei der Fernwärme vorgehen. Das Ziel könnten sie verfehlen, aber das zuständige Oberlandesgericht in Hamm sieht Verstöße. Mehr dazu von Thomas Bremser.
2: Die Verbraucherschützer wollen gegen E.ON mit einer Sammelklage vorgehen, wegen der Preisklauseln in mehreren Bundesländern. Das sieht das Gericht aber kritisch. Vielmehr muss am Ende wohl jeder Kunde individuell sein Recht einklagen. Es geht darum, wie E.ON die Preise für die Fernwärme errechnet hat. In einigen Regionen führte das zu höheren Preisen und zwar unrechtmäßig, findet das Gericht. Gut möglich also, dass einige ihr Geld zurückbekommen werden.
1: Die Münchner Feuerwehr hat einer Familie im 300 Kilometer entfernten Italien Urlaub geholfen. Die Mutter war im Urlaubsort Bibione zusammengebrochen. Weil ihre 11-jährige Tochter nicht wusste, wie sie den Notruf dort erreichen kann, hat sie zu Hause den Vater angerufen. Der hat die Münchner Leitstelle informiert, die alle Informationen an die italienischen Kollegen weitergeleitet hat. Ein Krankenwagen hat die Frau in eine Klinik gebracht. Ihr geht es inzwischen besser. Fußball-Drittligist Würzburger Kickers hat in der ersten Runde des DFB-Pokals eine Überraschung verpasst. Das Team unterlag dem Bundesligisten Köln mit 1:2. Regionalligist Alt-Glienicke verpasste gegen Bundesliga-Absteiger Wolfsburg knapp eine Sensation und verlor 8:9 nach Elfmeterschießen. Der Hamburger SV siegte 3:0 beim Drittligisten Verl.
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3: Der Abend und auch die Nacht teils dicht bewölkt hier in Oberbayern. Die Tiefstwerte liegen bei 14 Grad. Meist bleibt es noch trocken. Das ändert sich dann morgen am Dienstag tagsüber, denn da starten wir dann erstmal rein mit vielen Wolken. Und der Vormittag, der ist dann teilweise auch nass. Da ziehen dann Schauer durch Oberbayern. So ab dem Nachmittag lockert es dann aber auf. Da wird es freundlicher, da wird es sonniger. Die Top-Temperaturen so bei 23 Grad, ähnlich der Mittwoch. Und ab Donnerstag wird es dann wieder sommerlich heiß und sonnig.
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1: Vorsicht auf der A96 Lindau Richtung München zwischen dem Dreieck München Südwest und Gräfelfing, ein defekter PKW im Baustellenbereich.
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2: Ich bin Moritz Einzel. Ostdeutsche sind in Spitzenpositionen nach wie vor unterrepräsentiert. Das ist das Ergebnis des Elitenmonitors. Da heißt es, dass 2024 der Anteil ostdeutscher Führungskräfte unverändert bei rund 12% lag. Besonders in der Wirtschaft und im Militär gibt es demnach wenig oder gar kein ostdeutsches Spitzenpersonal. Etwas besser sieht's laut der Studie in der Verwaltung und in der Wissenschaft aus. Die Ukraine feiert heute ihre Unabhängigkeit mitten im Krieg. Der ukrainische Präsident Selenskyj hat zu diesem Anlass gesagt, Russland müsse durch die Einheit der Welt in die Knie gezwungen werden. Bundeskanzler Merz hat in einer Videobotschaft die Widerstandskraft der Ukrainer gewürdigt. Diese würden der Welt zeigen, was es heißt, für Freiheit und für einen gerechten Frieden einzustehen. Die Münchner Feuerwehr hat einer Familie im 300 Kilometer entfernten Italien Urlaub geholfen. Die Mutter war im Urlaubsort Bibione zusammengebrochen. Weil ihre 11-jährige Tochter nicht wusste, wie sie den Notruf dort erreichen kann, hat sie zu Hause den Vater angerufen. Der hat die Münchner Leitstelle informiert, die alle Informationen an die italienischen Kollegen weitergeleitet hat. Ein Krankenwagen hat die Frau in eine Klinik gebracht. Ihr geht es inzwischen besser. Fußball-Drittligist Würzburger Kickers hat in der ersten Runde des DFB-Pokals eine Überraschung verpasst. Das Team unterlag dem Bundesligisten Köln mit 1:2. Regionalligist Alt-Glienicke verpasste gegen Bundesliga-Absteiger Wolfsburg knapp eine Sensation und verlor 8:9 nach Elfmeterschießen. Der Hamburger SV siegte 3:0 beim Drittligisten Verl.
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3: Der Abend und auch die Nacht teils dicht bewölkt hier in Oberbayern. Die Tiefstwerte liegen bei 14 Grad. Meist bleibt's noch trocken. Das ändert sich dann morgen am Dienstag tagsüber, denn da starten wir dann erstmal rein mit vielen Wolken. Und der Vormittag, der ist dann teilweise auch nass. Zwar ziehen dann Schauer durch Oberbayern. So ab dem Nachmittag lockert's dann aber auf. Da wird's freundlicher, da wird's sonniger. Die Top-Temperaturen so bei 23 Grad. Ähnlich der Mittwoch. Und ab Donnerstag wird's dann wieder sommerlich heiß und sonnig.
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1: Mit Moritz Einzel. Die Ukraine hat heute den 35. Jahrestag ihrer Unabhängigkeit gefeiert. Aus diesem Anlass erneuerte Bundeskanzler Merz per Videobotschaft die klare Haltung Deutschlands.
2: Heute, an diesem wichtigen Tag, gilt ganz besonders: Wir stehen fest an der Seite der Ukraine.
1: Die EU genehmigte zum Unabhängigkeitstag neue Militärhilfen im Wert von mehr als 6 Milliarden Euro für den ukrainischen Kampf gegen Russlands Angriffskrieg. Der Klimawandel heizt die Weltmeere weiter auf. Jetzt am Wochenende lag die durchschnittliche Meeresoberflächentemperatur bei 21,1 Grad Celsius, höher als der bisherige Rekord von März 2024. Das meldet der EU-Klimadienst Copernicus. Der sagt, dass der menschengemachte Klimawandel und auch das Wetterphänomen El Niño verantwortlich für die Rekordtemperatur sind. Die Füllstände der Gasspeicher sind niedrig, doch laut dem Bundeswirtschaftsministerium heißt das nicht, dass Gas im Winter knapp werden könnte. Man sei zufrieden mit der Befüllung der Speicher, heißt es. Die Energiebranche sieht das anders. Sie warnt, das Ziel, dass die Gasspeicher bis November zu 70% befüllt sind, sei immer schwerer zu erreichen. Ähnlich sieht's auch die Bundesnetzagentur. Es ist ein Stück Fußballgeschichte und zwar ein sehr teures. Der Ball von Diego Maradonas legendären Toren bei der Fußball-WM 1986 ist für mehrere Millionen versteigert worden. Das teilte das zuständige Auktionshaus in Dallas mit. Der Adidas Azteca brachte umgerechnet fast 2,9 Millionen Euro. Aus den USA berichtet Tina Eck.
3: Der Ball aus Gottes Hand, der sollte nach Erwartung des Auktionshauses sogar 10 Millionen Dollar bringen. Aber für immerhin mehr als 3 Millionen kam das runde Leder nun unter den Hammer. Diego Maradona hatte damit bei der Fußball-WM vor 40 Jahren die entscheidenden Tore im Spiel gegen England erzielt.
1: Erstrunden aus für die Würzburger Kickers im DFB-Pokal. Der Fußball-Drittligist hat gegen den favorisierten Bundesligisten 1. FC Köln mit 1:2 verloren. Eine Sensation ganz knapp verpasst hat Regionalligist Alt-Glienicke. Die Berliner unterlagen Bundesliga-Absteiger Wolfsburg mit 8:9 nach Elfmeterschießen. Nach Verlängerung hatte es 3:3 gestanden. Der Hamburger SV siegte 3:0 beim Drittligisten Verl.
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4: Der Abend und auch die Nacht teils dicht bewölkt hier in Oberbayern. Die Tiefstwerte liegen bei 14 Grad. Meist bleibt es noch trocken. Das ändert sich dann morgen am Dienstag tagsüber, denn da startet man dann erstmal rein mit vielen Wolken. Und der Vormittag, der ist dann teilweise auch nass. Da ziehen dann Schauer durch Oberbayern. So ab dem Nachmittag lockert es dann aber auf. Da wird es freundlicher, da wird es sonniger. Die Top-Temperaturen so bei 23 Grad. Ähnlich der Mittwoch. Und ab Donnerstag wird es dann wieder sommerlich heiß und sonnig.
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1: Eine Meldung von der A3 Linz Richtung Passau. Zwischen Pocking und Passau Süd 2 Kilometer Stau, 12 Minuten Zeitverlust.
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4: Ich bin Moritz Einzel. Die Ukraine hat heute den 35. Jahrestag ihrer Unabhängigkeit gefeiert. Aus diesem Anlass erneuerte Bundeskanzler Merz per Videobotschaft die klare Haltung Deutschlands.
5: Heute, an diesem wichtigen Tag, gilt ganz besonders: Wir stehen fest an der Seite der Ukraine.
4: Die EU genehmigte zum Unabhängigkeitstag neue Militärhilfen im Wert von mehr als 6 Milliarden Euro für den ukrainischen Kampf gegen Russlands Angriffskrieg. Der Klimawandel heizt die Weltmeere weiter auf. Jetzt am Wochenende lag die durchschnittliche Meeresoberflächentemperatur bei 21,1 Grad Celsius höher als der bisherige Rekord von März 2024. Das meldet der EU-Klimadienst Copernicus. Der sagt, dass der menschengemachte Klimawandel und auch das Wetterphänomen El Niño verantwortlich für die Rekordtemperatur sind. Die Füllstände der Gasspeicher sind niedrig, doch laut dem Bundeswirtschaftsministerium heißt das nicht, dass Gas im Winter knapp werden könnte. Man sei zufrieden mit der Befüllung der Speicher, heißt es. Die Energiebranche sieht das anders. Sie warnt, das Ziel, dass die Gasspeicher bis November zu 70% befüllt sind, sei immer schwerer zu erreichen. Ähnlich sieht's auch die Bundesnetzagentur. Erstrunden aus für die Würzburger Kickers im DFB-Pokal. Der Fußball-Drittligist hat gegen den favorisierten Bundesligisten 1. FC Köln mit 1:2 verloren. Eine Sensation ganz knapp verpasst hat Regionalligist Alt-Glienicke. Die Berliner unterlagen Bundesliga-Absteiger Wolfsburg mit 8:9 nach Elfmeterschießen. Nach Verlängerung hatte es 3:3 gestanden. Der Hamburger SV siegte 3:0 beim Drittligisten Verl.
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6: Der Abend und auch die Nacht teils dicht bewölkt hier in Oberbayern. Die Tiefstwerte liegen bei 14 Grad. Meist bleibt es noch trocken. Das ändert sich dann morgen am Dienstag tagsüber, denn da startet man dann erstmal rein mit vielen Wolken. Und der Vormittag, der ist dann teilweise auch nass. Da ziehen dann Schauer durch Oberbayern. So ab dem Nachmittag lockert es dann aber auf. Da wird es freundlicher, da wird es sonniger. Die Top-Temperaturen so bei 23 Grad, ähnlich der Mittwoch. Und ab Donnerstag wird es dann wieder sommerlich heiß und sonnig.
3: Die

0: In der ersten Runde aus dem DFB-Pokal ausgeschieden. Der Fußball-Drittligist verlor gegen den Bundesligisten Köln mit 1:2. Kickers-Coach Michael Schiele zeigte sich enttäuscht bei Sky.
1: Ja, wir haben einen riesen Fight geleistet dem Gegner. Die hatten so Probleme. Das waren zwei Tore, die wir uns selber mit eingeschenkt haben. So haben wir auch ein Tor gemacht, das 1:0. Und am Ende der Fußballgott war nicht bei uns, leider.
0: Regionalligist Alt-Glienicke musste sich dem Zweitligisten Wolfsburg mit 8:9 nach Elfmeterschießen geschlagen geben. Der Hamburger SV gewann 3:0 beim Drittligisten Verl und Bundesliga-Aufsteiger Schalke siegte beim Halleschen FC aus der vierten Liga mit 5:2 nach Verlängerung.
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3: Die Nacht hier in Oberbayern ist teils dicht bewölkt. Die Tiefstwerte liegen bei 14 Grad. Und wenn wir dann heute auf den Dienstag schauen, vor allem am Vormittag sind teilweise Schauer, die durch Oberbayern ziehen. Da ist es also teilweise nass. So ab dem Nachmittag lockert es dann aber immer mehr auf. Dann wird es freundlicher, dann wird es sonniger. Die Top-Temperaturen liegen so bei 23 Grad. Ähnlich auch der Mittwoch. Und ab Donnerstag, da wird es dann wieder spätsommerlich heiß und sonnig.
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0: Eine Meldung von der A3 Frankfurt Richtung Würzburg. Die ist zwischen Bessenbach-Walderschaff und Weibersbrunn gesperrt. Gefahr durch ein brennendes Fahrzeug. A95 Garmisch-Partenkirchen Richtung München zwischen Seeshaupt und Wolfratshausen. Eine ungesicherte Unfallstelle. Und Vorsicht auf der A96 München Richtung Lindau zwischen Windach und Schöffelding liegt ein Kennzeichen auf der linken Spur.
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3: Ich bin Moritz Einzel. Im Krieg der USA gegen den Iran sind seit Wochen keine sichtbaren Ergebnisse zu erkennen. Jetzt will die US-Regierung Teheran wirtschaftlich kleinkriegen. Laut dem Finanzministerium in Washington wurden Sanktionen gegen rund 60 Personen, Organisationen und Schiffe verhängt. Finanzminister Bessent kündigte außerdem Strafmaßnahmen gegen alle Länder an, die weiter Geschäfte mit dem Iran machen. Zigaretten und Alkohol sollten teurer werden und schwerer zu kriegen sein. Das fordert AOK-Chefin Reimann. Konkret könnte das heißen, dass es Alkohol nicht mehr an jeder Tankstelle gibt. Reimann sieht das als wichtige Maßnahme, um Krankheiten besser vorzubeugen. Außerdem kritisiert sie, dass die telefonische Krankschreibung abgeschafft werden soll, denn gerade bei Infektionswellen sei diese hilfreich. Am Aschaffenburger Hauptbahnhof ist ein Mann mit einem 18 cm langen Küchenmesser aufgefallen. Er hat damit zum Beispiel Stichbewegungen in Richtung eines leeren Sitzplatzes gemacht. Die Bundespolizei hat den 25-Jährigen in einem abfahrbereiten Zug gestoppt und festgenommen. Bedroht hat er laut Polizei niemanden. Er kam später wieder frei. Die Würzburger Kickers sind in der ersten Runde aus dem DFB-Pokal ausgeschieden. Der Fußball-Drittligist verlor gegen den Bundesligisten Köln mit 1:2. Kickers-Coach Michael Schiele zeigte sich enttäuscht bei Sky.
4: Ja, wir haben einen riesen Fight geleistet dem Gegner. Die hatten so Probleme. Das waren zwei Tore, die wir uns selber mit eingeschenkt haben. So haben wir auch ein Tor gemacht, das 1:0. Und am Ende der Fußballgott war nicht bei uns, leider.
3: Regionalligist Alt-Glienicke musste sich dem Zweitligisten Wolfsburg mit 8:9 nach Elfmeterschießen geschlagen geben. Der Hamburger SV gewann 3:0 beim Drittligisten Verl und Bundesliga-Aufsteiger Schalke siegte beim Halleschen FC aus der vierten Liga mit 5:2 nach Verlängerung.
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5: Die Nacht hier in Oberbayern ist teils dicht bewölkt. Die Tiefstwerte liegen bei 14 Grad. Und wenn wir dann heute auf den Dienstag schauen, vor allem am Vormittag sind teilweise Schauer, die durch Oberbayern ziehen. Da ist es also teilweise nass. So ab dem Nachmittag lockert es dann aber immer mehr auf. Dann wird es freundlicher, dann wird es sonniger. Die Top-Temperaturen liegen so bei 23 Grad. Ähnlich auch der Mittwoch. Und ab Donnerstag, da wird es dann wieder spätsommerlich heiß und sonnig.
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3: Mit Moritz Einzel. Finanzminister Klingbeil sieht im Iran-Krieg den Grund für gestiegene Zinsen für Staatsschulden. Nach einem Treffen mit deutschsprachigen Kollegen in Liechtenstein sprach Klingbeil von einer globalen Unsicherheit, die durch den Krieg von US-Präsident Trump im Iran ausgelöst worden sei. Die Renditen von Staatsanleihen waren zuvor auf Rekordniveaus hochgeschossen. Das macht die Aufnahme neuer Schulden teurer. Anlässlich des 35. Unabhängigkeitstags der Ukraine haben die westlichen Verbündeten dem kriegsgebeutelten Land den Rücken gestärkt. Die sogenannte Koalition der Willigen, an der auch Deutschland beteiligt ist, erklärte, die Ukraine müsse in ihrem Kampf zur Verteidigung ihrer Souveränität weiter unterstützt werden. Die EU machte unterdessen weitere gut 6 Milliarden Euro Militärhilfe locker. Am 6. September ist Landtagswahl in Sachsen-Anhalt. Im Vorfeld hat Landeswahlleiterin Diekmann Spekulationen zurückgewiesen, die Briefwahl sei unsicher und leicht manipulierbar. Die Briefwahl sei durch zahlreiche Sicherheitsmaßnahmen geschützt. AfD-Co-Chef Chrupalla hatte Zweifel daran gesät, dass bei der Briefwahl alles mit rechten Dingen zugeht. Hamburgs erster Bürgermeister Tschentscher hat das Wirken des verstorbenen Unternehmers und Mäzens Klaus-Michael Kühne gewürdigt. Der SPD-Politiker sagte, zu Kühnes großen Ambitionen gehörten der HSV, die Kultur und die maritime Logistik. Hamburg verliere einen großzügigen Stifter und engagierten Partner. Der Milliardär Kühne war im Alter von 89 Jahren in der Schweiz gestorben. Die Würzburger Kickers haben eine Überraschung im DFB-Pokal verpasst. Der Fußball-Drittligist hat sein Erstrundenspiel gegen den Bundesligisten Köln mit 1:2 verloren und das trotz Pausenführung. Würzburgs Torschütze David Abrangao bei Sky.
4: Ich finde auch, wir haben ein super Spiel gemacht in der ersten Halbzeit vor allem. In der zweiten Halbzeit haben wir auch gut gekämpft. Da hat man schon gemerkt, dass sie auch noch mal ein bisschen mehr, dass sie auch kräftiger werden, dass sie vielleicht auch eine bisschen bessere Fitness haben. Aber ich finde, wir haben es super gemacht und ja, zum Schluss hat es dann einfach auch das bisschen Quäntchen Glück gefehlt, finde ich.
3: Der Hamburger SV gewann 3:0 beim Drittligisten Verl. Regionalligist Alt-Glienicke verlor knapp mit 8:9 nach Elfmeterschießen gegen den Zweitligisten Wolfsburg. Und Regionalligist Hallischer FC unterlag Schalke 04 mit 2:5 nach Verlängerung.
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5: Die Nacht hier in Oberbayern ist teils dicht bewölkt. Die Tiefstwerte liegen bei 14 Grad. Und wenn wir dann heute auf den Dienstag schauen, vor allem am Vormittag sind teilweise Schauer, die durch Oberbayern ziehen. Da ist es also teilweise nass. So ab dem Nachmittag lockert es dann aber immer mehr auf. Dann wird es freundlicher, dann wird es sonniger. Die Top-Temperaturen liegen so bei 23 Grad. Ähnlich auch der Mittwoch. Und ab Donnerstag, da wird es dann wieder spätsommerlich heiß und sonnig.
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3: Die A3 Frankfurt Richtung Würzburg ist zwischen Bessenbach-Walderschaff und Weibersbrunn nach einem Fahrzeugbrand gesperrt.
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5: Ich bin Moritz Einzel. Finanzminister Klingbeil sieht im Iran-Krieg den Grund für gestiegene Zinsen für Staatsschulden. Nach einem Treffen mit deutschsprachigen Kollegen in Liechtenstein sprach Klingbeil von einer globalen Unsicherheit, die durch den Krieg von US-Präsident Trump im Iran ausgelöst worden sei. Die Renditen von Staatsanleihen waren zuvor auf Rekordniveaus hochgeschossen. Das macht die Aufnahme neuer Schulden teurer. Anlässlich des 35. Unabhängigkeitstags der Ukraine haben die westlichen Verbündeten dem kriegsgebeutelten Land den Rücken gestärkt. Die sogenannte Koalition der Willigen, an der auch Deutschland beteiligt ist, erklärte, die Ukraine müsse in ihrem Kampf zur Verteidigung ihrer Souveränität weiter unterstützt werden. Die EU machte unterdessen weitere gut 6 Milliarden Euro Militärhilfe locker. Am 6. September ist Landtagswahl in Sachsen-Anhalt. Im Vorfeld hat Landeswahlleiterin Diekmann Spekulationen zurückgewiesen, die Briefwahl sei unsicher und leicht manipulierbar. Die Briefwahl sei durch zahlreiche Sicherheitsmaßnahmen geschützt. AfD-Co-Chef Chrupalla hatte Zweifel daran gesät, dass bei der Briefwahl alles mit rechten Dingen zugeht. Die Würzburger Kickers haben eine Überraschung im DFB-Pokal verpasst. Der Fußball-Drittligist hat sein Erstrundenspiel gegen den Bundesligisten Köln mit 1:2 verloren und das trotz Pausenführung. Würzburgs Torschütze David Abrangao bei Sky.
6: Ich finde auch, wir haben ein super Spiel gemacht in der ersten Halbzeit vor allem. In der zweiten Halbzeit haben wir auch gut gekämpft. Da hat man schon gemerkt, dass sie auch noch mal ein bisschen mehr, dass sie auch kräftiger werden, dass sie vielleicht auch eine bisschen bessere Fitness haben. Aber ich finde, wir haben es super gemacht und ja, zum Schluss hat es dann einfach auch das bisschen Quäntchen Glück gefehlt, finde ich.
5: Der Hamburger SV gewann 3:0 beim Drittligisten Verl. Regionalligist Alt-Glienicke verlor knapp mit 8:9 nach Elfmeterschießen gegen den Zweitligisten Wolfsburg. Und Regionalligist Hallescher FC unterlag Schalke 04 mit 2:5 nach Verlängerung.
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7: Die Nacht hier in Oberbayern ist teils dicht bewölkt. Die Tiefstwerte liegen bei 14 Grad. Und wenn wir dann heute auf den Dienstag schauen, vor allem am Vormittag sind teilweise Schauer, die durch Oberbayern ziehen. Da ist es also teilweise nass. So ab dem Nachmittag lockert es dann aber immer mehr auf. Dann wird es freundlicher, dann wird es sonniger. Die Top-Temperaturen liegen so bei 23 Grad. Ähnlich auch der Mittwoch. Und ab Donnerstag, da wird es dann wieder spätsommerlich heiß und sonnig.
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3: Mit Moritz Einzel. Trotz des Sommers zieht's gerade viele Menschen in die Kinos. Das liegt besonders an den beiden Blockbustern Spider-Man Brand New Day und Die Odyssee. 2026 könnte sich sogar zum stärksten Kinojahr in Deutschland seit der Pandemie entwickeln. Im ersten Halbjahr wurden rund 47,5 Millionen Tickets verkauft. Das waren fast 7 Millionen mehr als im Vorjahreszeitraum. Die Briefwahl ist sicher, das hat die Landeswahlleiterin von Sachsen-Anhalt Diekmann betont. Sie wies Spekulationen zurück, wonach die Briefwahl leicht manipulierbar sei. AfD-Co-Chef Chrupalla hatte zuvor Zweifel daran gesät, dass bei der Briefwahl alles mit rechten Dingen zugeht. Am 6. September wird in Sachsen-Anhalt ein neuer Landtag gewählt, die AfD liegt in Umfragen klar vorne. Die Weltmeere waren am Wochenende so heiß wie noch nie.